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1: Und nicht anders, hallo. Wir stehen kurz vorm Wochenende. Es ist der Freitag.
2: Ihr habt es vielleicht mitbekommen, ich habe der Kathi zu spät das Mikrofon aufgemacht.
1: Also er macht nichts.
2: Weil das ist dann immer interessant, wenn sie anfängt mit und nicht anders. Man kann sich natürlich denken, dass du vorher schon gesagt hast, so ist es und nicht anders. Also die Kathi hat auf jeden Fall schon mal einen Tee. Was ist es denn heute für ein Tee?
1: Love. Wir brauchen mehr Liebe. Finde ich, Liebe geht immer, egal um welche Uhrzeit und vor allem in der Früh.
2: Wonach schmeckt dir eigentlich dieser Love-Tee?
1: Nach Granatapfel und Passionsfrüchten.
2: Jawohl, finde ich gut. Wobei ich finde es immer noch lustig, dieser eine Alpenkräuter-Tee, wo drauf stand, enthält keine Alpenkräuter. Steht da drauf, enthält keine Liebe?
1: Lass mich schauen. Ich mache auf. Nein, da ist ganz viel Liebe drin. Das ist...
2: Genau. So, pass auf, wir haben tatsächlich viel Liebe mit dabei. Vor allen Dingen viel Empathie für alle, die jetzt schon wach sind. Großartig. Wir starten gemeinsam rein in den Freitag. Bald ist Wochenende.

0: Morgen. Wir starten gemeinsam rein in den heutigen Tag. Kommen wir mal zu den Regularien für den 9. Oktober 2026. Wir schreiben einen Freitag im schönsten Bundesland Österreichs. Heute der Welteitag. Was gut passt zu Freitag.
1: Ah, das meinst du. Super.
0: Schimmelkäsetag hätten wir. Okay. Dann hätten wir den Internet.
1: Ist jetzt schon was Gutes. Schimmelkäse ist was Gutes, finde ich. Mag ich.
0: Ja. Hm. Einen guten Rotwein dazu, gell?
1: Geh, komm, es ist, weißt du, wie spät es ist, Christian? Es kostet noch 5, kannst du jetzt über Rotwein essen?
0: Internationaler Tag der Mitfahrgelegenheit und dann hätten wir heute noch den Weltposttag.
1: Also da kümmern wir uns heute noch ausführlich drüber. Posttag. Das

0: wichtig.
1: Die Postler.
0: Ja, nicht nur die Postler, aber auch.
1: Ich bin jetzt zu meiner Postlerin immer so unfreundlich, weil das ist so ein Gerät.
0: Geh her auf
1: jetzt. Das ist so eine bildhübsche Frau und ich möchte nicht, dass da das Gefühl entstehen würde, als würde ich mit ihr flirten.
0: Das ist aber jetzt interessant, dass man dann vielleicht als Mann heutzutage dann schon extrem abweisend ist. Weißt du, was das für Frauen bedeutet? Das ist auch nicht nett.
1: Also ich bin freundlich mit ihr, aber ich bin... Weißt du, was ich meine? Ich bin
0: du haust nicht am Hintern, meinst du? Ja, okay. Na gut.
1: Sag doch sowas nicht. Ja, warum? Ich würde sowas nie machen.
0: Nein, aber wie bist du dann unfreundlich zu ihr?
1: Einfach sehr offiziell.
0: Offiziell?
1: Sehr offiziell. Also, weil ich habe zum Beispiel der Postler bei uns im Sender, mit dem bin ich richtig amikal, wie du was sagen willst. Ja. Richtig freundlich.
0: Ja.
1: Das ist so wie ein Buddy für mich. Ja. Wenn er kommt, servus Christian, servus, wie geht's da? Gut, geht's mal. Mhm. Machen wir noch kurz Geburtstagskinder.
0: Wir haben nur ein großes. Und das ist auch schon nicht mehr unter uns, aber er ist so groß gewesen und nach wie vor so prägend für viele.
1: Einfach die Namen.
0: Das John Lennon.
1: Danke.
0: John Lennon hätte heute Geburtstag gehabt und sonst gibt es nichts. Kevin Campbell hätten wir noch. Der war Fußballer, nicht mehr gewesen, aber kennt ihn.
1: Kennt keinen Mensch mehr.
0: Ne, die Salzburger schon, wir schon.
1: Erklär ein bisschen John Lennon, auch wenn man sagt, man muss ihn eigentlich nicht erklären.
0: Einer der größten Musiker und Komponisten aller Zeiten, der endlos viele Quellen an Ideen hatte, die man heute noch hört.
1: Sag doch dazu Beatles, dass man sich auskennt.
0: Also, entschuldige, ja.
1: Yoko Ono.

mehrmals auf Antenne Salzburg. In 10 Minuten ist es 5:30. Schön, dass ihr gemeinsam mit uns in diesen Tag reinstartet. In diesem Freitag, alles was über Nacht passiert, ist gleich bei uns das erste News-Update des Tages. 5:30 auf Antenne Salzburg.

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7: Mit Lukas Paulik, es ist 5.30 Uhr. Mehr als 400 Einsatzkräfte trainieren morgen den Katastrophenfall im Tennengau. Geprobt wird von Feuerwehren und dem Roten Kreuz sowie der Berg-, Höhlen- und Wasserrettung, ein anhaltendes Starkregenereignis im Wiestal. Im Mittelpunkt steht dabei die Zusammenarbeit der verschiedenen Organisationen. Dafür wird sogar ein Einsatzstab in der BH-Hallein hochgefahren. Für die Übung wird die Wiestal-Landesstraße morgen von 11 bis 19 Uhr gesperrt. Eine örtliche Umleitung wird eingerichtet. Der Brand in der Schulbibliothek im Gymnasium Hallein am 11. Mai hat heute ein gerichtliches Nachspiel. Eine 16-Jährige ist wegen Brandstiftung angeklagt und als Beitragstäter wird ein 17-Jähriger beschuldigt, der im Gegensatz zu dem Mädchen zum Tatzeitpunkt nicht Schüler des Gymnasiums war. Das Motiv der beiden bisher Unbescholtenen ist nach wie vor unklar. Der Schaden wurde damals auf bis zu 300.000 Euro geschätzt. Verletzt wurde niemand. Und nach der ungewöhnlich langen Länderspielpause geht es für die Salzburger Fußballbullen morgen in der Bundesliga weiter. Um 17 Uhr trifft man auswärts auf den GAK. Ebenfalls morgen spielt die Salzburger Austria. Anstoß für das Heimspiel gegen den FAC ist um 15.30 Uhr.
8: Danke, Lukas. Rein geht's in diesen Freitag und es regnet in weiten Teilen Salzburgs und es bleibt heute kühl. Bei maximal 15 Grad, mehr wird das heute nicht. Immer wieder Regen heute. Ja, jetzt ist der Herbst da.
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8: Eine Minute nach 5:30, auch nichts los auf Salzburg Straßen. So haben wir das gern. Starten wir gut rein in diesen neuen Tag. Mit Genesis gehen wir so ein bisschen ruhiger an. Ein cooler 90er zum Start an diesem 9. Oktober.

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1: 9 Minuten nach 6, Antenne Salzburg hier. Jawohl, es stürmt und nicht in die Fußkraft schneit. Na, es regnet in Salzburg. Abgekühlt hat es über Nacht. Das war so genauso vorprogrammiert. Also starten wir rein in den Freitag. Da kommt sogar noch ein bisschen die Sonne raus heute. 9 Minuten nach 6.

Na, Donner darf nie fehlen bei uns hier auf Antenna Salzburg. Eklo, es ist kurz vor sechs mit einem was über Nacht passiertes Update. Gleich auch bei uns natürlich die Wetteraussichten. Die sind gar nicht so schlecht für dieses Wochenende. Punkt 6 auf Antenna Salzburg.

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11: Im Studio Lukas Paulik. Die Salzburger Stadtpolitik hat gestern die Begegnungszone zwischen Neutor und Rotkreuzparkplatz beschlossen. Fußgänger und Radfahrer sollen somit künftig mehr Platz bekommen, während der Durchzugsverkehr ausgesperrt wird. Die Bauarbeiten könnten schon im kommenden Jahr beginnen. In Reaktion auf die anhaltenden Schulproteste in Frankreich hat Premierminister Sébastien Lecornu gestern den kurzfristigen Einsatz von über 3000 Vertretungslehrern angekündigt. Ein Aktionsplan des Bildungsministeriums sieht die Verwendung der zusätzlichen Lehrer an den 114 Gymnasien vor, wo der Lehrermangel am drängendsten sei. Der Premier stellte auch erstmals zusätzliches Geld in Aussicht. Frauenvorsitzende Eva-Maria Holzleitner und Clubchef Philipp Kucher sind gestern in einer Vorstandssitzung zu den geschäftsführenden Parteichefs der SPÖ gekürt worden. Der Beschluss fiel laut mehreren Mitgliedern des Gremiums einstimmig. Dass Finanzminister Markus Matterbauer das Vizekanzleramt mit Jahresbeginn übernehmen soll, stand schon im Vorfeld fest. In der Partei besteht außerdem die Hoffnung, dass Matterbauer im Fall einer vollständigen Genesung von seiner Krebserkrankung auch den Parteivorsitz übernimmt. Und seit dieser Woche führen die Bezirkshauptmannschaften Preiskontrollen an Tiroler Tankstellen durch. Die Landesregierung hatte dies vom Ministerium eingefordert. Grund seien unerklärliche Preisunterschiede innerhalb des Landes. Tirol hatte in den letzten Monaten stets die höchsten Durchschnittspreise beim Sprit.
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13: Rein geht's in den Herbst, so könnte man das heute formulieren. Guten Morgen, kühl. Momentan 8 Grad jetzt in Zell am See, 10 Grad sind es in der Stadt Salzburg, 7 Grad in St. Johann. Aber zu mild für Schnee hier unten im Tal. Es hat geschneit bis auf 1800 Meter Seehöhe. Ansonsten heute noch Regen am Vormittag. Am Nachmittag kommt dann aber sogar ein bisschen die Sonne raus. Warm wird's heute nicht. Temperaturen maximal bei 15 Grad.
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13: 6:03. Es ist nass auf Salzburgstraßen, aber es ist noch ruhig. Na immerhin, gute Fahrt.
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13: Schön, dass ihr gemeinsam mit uns reinstartet an diesem Freitag. Schon wenn das gleich mit dabei. Holly Humberstone und Salt and Pepper machen uns Laune für dieses Wochenende. Guten Morgen.

0: Heute ist Weltposttag. Wann habt ihr zuletzt einen echten Brief bekommen? Also nicht den von der Bank oder Finanzamt oder so, sondern
1: echt. Jetzt einen Brief oder eine Postkarte?
0: Na, Brief. Brief, einen Brief, einen echten Brief. Kurz überlegen, es ist wirklich lang her.
1: Meine Tochter hat diesen Sommer einen Brief geschrieben an eine ihrer besten Freundinnen in Linz. Weil da geht's nicht so gut und hat meine Tochter sechs in die Bibliothek gefahren und hat dort einen sicher zweiseitigen Brief geschrieben, handschriftlich.
0: Das finde ich schön. Das gibt's ja fast nicht mehr. Das ist so schön und das ist auch dann wirklich was wert einfach, gell? Als Linz zur WhatsApp oder was nicht, irgendein Snap.
1: Das kommt aber wieder.
0: Kommt es wieder zurück?
1: Ja, sicher. Weißt du, was ich auch wunderbar an der Schule meiner Tochter finde und allem ist, dass die hassen KI. Also die Burschen machen KI, aber die sind absolute, wer dort mit KI arbeitet, bisschen ja. Aber wer sich von KI alles vorschreiben lässt, sind eigentlich nur Idioten.
0: Finde ich gut. Also dann schreiben wir heute meinen Brief selber.
1: Ja, wir schreiben uns das hinter das Ohr. Weniger aber KI, mehr echte Menschen, mehr echte Briefe.

0: Freitag, das Wochenende steht vor der Tür und es ist Zeit für Krampuszeit. Richtig gehört, und das am 9. Oktober. Es ist die Maskenausstellung wieder von den Maxglaner Teufeln und Pärten. Direkt in der Pfarre Maxglan, ab 8 Uhr in der Früh geht's los und der Chef ist der Adi Sedetka.
1: Muss ich da Angst haben, wenn ich da hinkomme?
2: Du nicht, aber der Christian. Wir haben das Licht da gedämmt und das Ganze.
1: Ihr habt das halt dunkel da drin.
2: Ja, man muss das halt schauen, kommt der Effekt nicht so rum. Ne?
1: Oh, Adi, echt.
2: Und da sind halt die Kinder, die was kommen, die haben auch oft teilweise Angst. Gell? Dann brauchen sie eine Zeit, bis sie am Ende gehen, aber was da mal drin sind, dann taugt es ihnen recht.
1: Und wie, so auf einer Skala von 1 bis 10, wie groß ist die Vorfreude auf die Krampuszeit?
2: Also ich glaube, das kommt mit 10, glaube ich, gar nicht aus.
0: Großartig, also Wetter passt ja auch dazu. Maskenausstellung ab morgen ab 8 Uhr in der Pfarre Maxglan in der Stadt Salzburg. Und wir haben ein gutes Wochenende, egal was ihr vorhabt. Antenne Salzburg ist mit dabei, 18 Minuten nach 6.

richtig viel los an diesem kommenden Wochenende bei uns in Salzburg. Erstens mal, da wird der Ernstfall, der Katastrophenfall geprobt im Tennengau mit 400 Einsatzkräften. Rotes Kreuz und alle mit dabei. Nehmen an, als ob da ein Starkregen in Wiestal ist und eine Höhle da unterspült wird. Richtig cool. Das ist cool, aber wichtig natürlich. Das wird sicher was Tolles bei uns. Und dann natürlich nach der Länderspielpause geht's mit dem Fußball weiter. Sowohl Austria Salzburg als auch die Bullen spielen. Kümmern wir uns drum. Nur zwei der Nachrichten bei uns hier gleich in den Nachrichten um 6:30 auf Antenne Salzburg. Da gibt's immer alles, was wichtig ist. Einen schönen guten Morgen, schönen Start Richtung Wochenende.

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2: Richtig kalt ist es heute früh. Christian sitzt sogar noch mit Winterjacke da. Aber ansonsten geht schon ganz gut.
3: Ja, es macht so einen schlanken Fuß.
2: Ja, natürlich.
3: So, jetzt schauen wir mal, was wichtig ist heute für diesen Freitag. Alles, was wichtig ist aus Salzburg, Stadt und Land. Von Antering bis Zederhaus. Ein Mann weiß es. Lukas Pollig.
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5: Es ist 6.30 Uhr. Mehr als 400 Einsatzkräfte trainieren morgen den Katastrophenfall im Tennengau. Geprobt wird von Feuerwehren und dem Roten Kreuz sowie der Berg-, Höhlen- und Wasserrettung ein anhaltendes Starkregenereignis im Wiestal. Im Mittelpunkt steht dabei die Zusammenarbeit der verschiedenen Organisationen. Dafür wird sogar ein Einsatzstab in der BH-Hallein hochgefahren, so Katastrophenschutzreferent Andreas Leitner.
6: Nur beim Üben kann man quasi unbeschadet einen Fehler machen, den feststellen und dann in weiterer Folge den einfließen lassen in die zukünftige Einsatztaktik oder was auch immer. Also üben, üben, üben und für den Ernstfall gerichtet sein.
5: Für die Übung wird die Wiestal Landesstraße morgen von 11 bis 19 Uhr gesperrt. Eine örtliche Umleitung wird eingerichtet. Der Brand in der Schulbibliothek im Gymnasium Hallein am 11. Mai hat heute ein gerichtliches Nachspiel. Eine 16-Jährige ist wegen Brandstiftung angeklagt und als Beitragstäter wird ein 17-Jähriger beschuldigt, der im Gegensatz zu dem Mädchen zum Tatzeitpunkt nicht Schüler des Gymnasiums war. Das Motiv der beiden bisher Unbescholtenen ist nach wie vor unklar. Der Schaden wurde damals auf bis zu 300.000 Euro geschätzt, verletzt wurde niemand. Und nach der ungewöhnlich langen Länderspielpause geht es für die Salzburger Bundesliga-Clubs morgen weiter. Die Bullen treffen in Liga 1 um 17 Uhr auswärts auf den GRK. Die Austria empfängt in Liga 2 bereits davor um 15.30 Uhr den FAC.
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2: Kalt ist es heute in der Früh und recht viel wärmer als 16 Grad wird es heute nicht. Es hat abgekühlt, es regnet heute in der Früh noch ein bisschen. Im Lauf des Tages lockert es aber auf. Am Nachmittag sogar ein paar Sonnenstrahlen mit dabei. Die Temperaturen momentan ja, 8 Grad in Zell am See, ähnlich in Radstadt. Temperatur in Salzburg plus 10 Grad.
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3: Um 6:30 mit noch guten Nachrichten von Salzburgstraßen. Ihr kommt's gut voran. Eine gute Fahrt in diesen Freitag.
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2: Ja, und jetzt sind wir dann gleich bei der Aufregerglocke seit Anfang September in Oberndorf, bei diesem Läutewerk in der Lokalbahn in Oberndorf.
3: Übrigens, so klingt das Ding.
2: Und das bis zu 120 Mal am Tag.
3: Ja. Ja. Wir kümmern uns drum, wie um so vieles. Aber auch gerne, muss ja auch sein. Machen wir dann in 10 Minuten bei uns auf Antenne Salzburg. Und bis dahin Klänge, die wir lieben. Robin Schulz mit James Blunt. It's gonna be okay. Und Ace of Base. A beautiful life. Schönen guten Morgen am Freitag.

Einfach eine coole Nummer, Ace of Base, perfekter 90er und das Beste von heute mit Robin Schulz um 6:30 für den perfekten Start ins Wochenende.

0: Weltposttag. An wen würdet ihr heute noch einen Brief schreiben, wenn ihr wollen würdet?
1: Niemanden, weil das kann kein Mensch lesen bei mir. Leider.
0: Ja, das stimmt. Ich würde einen Brief an den Sommer schreiben. Das wäre ein Liebesbrief.
1: Du würdest, Moment, brauchen wir ganz kurz mal Sommer. Also warte mal, du einen Brief an den Sommer schreiben. Ja. Jetzt aber bitte.
0: Liebesbrief.
1: Kathis Brief an den Sommer.
0: Lieber Sommer, ich vermisse dich so. Ich kann es kaum erwarten, dich wiederzusehen. Aber ich werde die Zeit bis dorthin gut verbringen. Bussi, Kathi.
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0: auch rhythmisch klingt es nicht gut.
1: Irgendwie. Das ist dieses Läutewerk bei der Lokalbahn Haltestelle in Oberndorf. Seit Anfang September läutet es bis zu 120 Mal täglich. Ist bei den Anrainern dementsprechend ein Aufreger.
2: Also Sie kriegen das Gebirge mit. Wie schlimm ist es denn?
3: Ja, es ist schon nervlich, das Ganze. Es sind ja noch genug junge Leute da. Und dann haben wir auf der Seite ein Kinderzimmer und Schlafzimmer. Wenn auf Salzburg kommt der Zug, läuft es 38 Mal. Hinauf ist geht's, da läuft es gerade 18 Mal.
2: Aber Sie kriegen es mit von den Nachbarn
3: auch? Ja, hinten ist besser.
2: Ja.
3: Aber da vorne, die was da waren und hinten waren, das nervt schon, weil es fangen ja da vorne zum Leiten an.
0: Ich merke schon, der hat die Sophia schon gar nicht mehr ausreden lassen, weil der hört schon fast gar nichts mehr von dem ganzen Gebümmel, der arme Anrainer.
1: Also. Aber es gibt jetzt gute Nachrichten. Es ist jetzt ein Gutachten in Betrieb, dass dieses Läutewerk, das ja eigentlich für sehbehinderte Menschen ist, dass die rüberkommen, ist eigentlich was Gutes, wirklich nur dann eingeschalten wird, wenn wirklich ein sehbehinderter Mensch rüber will. Also wie am Zebrastreifen.
0: Das heißt, die müssen dann einfach vorher drücken.
1: Und das wäre es natürlich. Ist aber momentan in Begutachtung, schaut aber gut aus, dass da endlich eine Lösung gibt.
0: Wir halten euch da auf dem Laufenden. Und hier ist Chapel Roan für den Freitag.

0: mal, was ist mit dir los, Christian?
1: Ich wollte meine Moderation an den Song anpassen.
0: Du klingst ein bisschen wie der Löwe im Zoo. Der hat auch so eine tiefe Stimme. Der neue Löwe.
1: Ja, ich kenne ihn schon, den neuen Löwen.
0: Ja.
1: Solange ich nicht so klinge, ist ja alles in Ordnung. So, jetzt gib mir wieder Gas, bitteschön, weil wir wollen ja dann doch alle ins Wochenende. Es ist der Freitag im schönsten Bundesland Österreichs. Wir haben 10 Minuten vor 7. Und coole Nummer von George Michael. I want your sex.

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3: Im Studio Lukas Paulik. Im Land Salzburg sollen keine Spitäler geschlossen werden. Das teilte die Landesregierung gestern bei der Vorstellung ihrer Zukunftspläne im Gesundheitsbereich mit. Generell soll es bessere Versorgung außerhalb der Spitäler geben. Für Bedürftige etwa zu Hause und in Wohnheimen. Das italienische Parlament hat gestern eine umstrittene Wahlrechtsreform gebilligt. Für die von der Regierung von Ministerpräsidentin Giorgia Meloni vorangetriebene Gesetzesänderung stimmten 227 Abgeordnete, 164 stimmten dagegen. Zentraler Punkt des Reformpakets ist eine Art Mehrheitsbonus, sobald eine Partei 42% der Stimmen auf sich vereinen kann. Die Opposition beschuldigte Meloni, mit allen Mitteln an der Macht bleiben zu wollen. Im parlamentarischen U-Ausschuss zur Causa Pilnacek ist gestern Innenminister Gerhard Karner befragt worden. Er verteidigte die umstrittenen Vorbereitungsschulungen für Auskunftspersonen im U-Ausschuss. Zu Pilnaceks Beratungen für ÖVP-Politiker und den Ermittlungen nach dessen Ableben konnte er hingegen kaum etwas sagen. Und die teuren Preise an den Zapfsäulen führen zu einem Nachfrageboom bei Elektroautos. Im September lag die Nachfrage auf dem Portal Autoscout24 um 78% höher als vor einem Jahr. Bei Benzinern sah man hingegen einen Rückgang von 5%, bei Dieselfahrzeugen sogar um 17%.
4: Rein geht's in den Herbst irgendwie so offiziell jetzt, oder? Mit der Kaltfront abgekühlt hat es die Temperaturen heute 15 Grad. Mehr bekommen wir da heute nicht. Das haben wir schon fast erreicht in der Stadt Salzburg. Da messen wir momentan 11 Grad. In Saalfelden sind es momentan 9 Grad. Es hat viel geregnet über Nacht. Es regnet jetzt stellenweise noch, dann lockert es aber immer mehr auf. Und im Laufe des Vormittags kommt sogar ein bisschen die Sonne raus.
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5: Um 6:58, wunderschönen guten Morgen. Läuft eigentlich ganz passabel auf Salzburg Straßen. Freitag ist immer einfacher. Auch heute nochmal der Umfahrungstunnel in Hendorf gesperrt. Dauert aber nur noch heute. Das heißt, die sollten heute fertig werden und dann ist der Blitz blank für den kommenden Montag und das Wochenende. Bitteschön.
4: Sehr gut.
5: Solltet ihr Meldungen aussehen? Solltet ihr Meldungen haben, noch besser, die Gratis-Antenne Salzburg Verkehrshotline 0800 101 201. Gute Fahrt. Warte mal,
4: das haben wir. Jetzt geht's.
5: Ja, jetzt geht's. Das ist Shania Twain. That don't impress me much. Wieso? Wird doch ein guter Freitag. Und gleich danach The Weeknd mit Save Your Tears.

0: Schönen guten Morgen am Freitag im schönsten Bundesland Österreichs. Das ist sowieso pauschal mal die wichtigste Information für heute. Wir haben den Freitag. Dann haben wir heute den Weltei-Tag und, sehr interessant, den Weltposttag. Und da muss ich erst sagen, ich finde das cool, was die Kathi mit diesem Thema gemacht hat. Und zwar, sie schreibt heute Briefe, weil man schreibt ja viel zu selten Briefe. Jetzt hat sie schon einen Brief an den Sommer geschrieben, dass sie ihn vermisst und sie freut sich schon, wenn er wieder kommt. Schreibst du jetzt noch einen Weihnachtsbrief oder was kommt jetzt für
1: einen? Nein, jetzt schreibe ich einen Brief an meinen Kontostand.
0: Oh, ja. Achtung, Kathi schreibt einen Brief an ihren Kontostand.
1: Liebes Konto, ich weiß, du magst mich nicht besonders. Es tut mir auch wirklich leid. Aber ich gelobe Besserung. Es wird wirklich bald besser. Und dann geht's auch dir wieder gut. Hoffentlich.

0: Heute am Weltposttag reden wir über das Briefeschreiben. Wir schreiben den ganzen Morgen schon Briefe. Ich habe schon einen Brief an Sommer und jetzt gerade an den Kontostand geschrieben.
1: Das ist aber lustig, deine Briefe. Ja. Dann ist jemand in der Leitung.
2: Hallo, ich bin die Isabel.
1: Servus Isabel, grüß dich. Wie schaut es bei dir aus, Briefe?
2: Ich schreibe des Öfteren Briefe an mich selber, wenn meine Emotionen einfach sehr überladen bin oder Ventil brauche, um alles

0: rauszulassen.
1: Oh, das ist eine gute Idee.
2: Ja, wirklich gut.
1: Nehme ich mir jetzt selber zu Herzen, also wenn ich mich selber einen Brief schreibe.
2: Ja.
1: Lieber Christian, sei ein bisschen weniger du.
2: Okay. Wir mögen dich, Christian.
1: Und moderier besser.
2: Danke.
1: Aber eine Musikabwechslung, hier ist Alvaro Soler, El Mismo Sol.

So, die nächste Nummer ist einfach so cool. Die ist auf der einen Seite so gemütlich, aber gleichzeitig auch so richtig energiegeladen, wenn das Schlagzeug kommt. Oasis, der nächste Antenne Salzburg, 9.

0: Heute ist übrigens auch der Weltei-Tag. An diesem Freitag.
1: Oh,
0: ach, da kommt noch mehr. Zum Beispiel auch in St. Martin bei Lofer.
1: Ja.
0: Oder im Gast Einertal. Mhm. Am besten finde ich ja den Weltei-Tag in Kuchl-Ei-Hall-Ein. Und jetzt gibt's noch einen Eiwitz.
1: Was sagt der Ei beim Arzt?
0: Was sagt ein Ei beim Arzt?
1: Ich fühle mich irgendwie so angeschlagen.
0: Großartig.
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0: Hier mit Coldplay und
1: Higher Power.
0: Higher Power.

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3: Rein geht's in diesen kalten Freitag. Mehr als 15 Grad kriegen wir doch heute nicht.
4: Und auf Salzburgstraßen läuft es dafür momentan ziemlich gut. Wir haben ja auch schon den Freitag im schönsten Bundesland Österreichs. Jetzt schauen wir mal alles, was wichtig ist. Wir haben eine Riesenübung dieses Wochenende. Die Details dazu hat Lukas Paulik jetzt.
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6: Es ist 7.30 Uhr. Einen schönen guten Morgen. Mehr als 400 Einsatzkräfte trainieren morgen den Katastrophenfall in Tennengau. Geprobt wird von Feuerwehren und dem Roten Kreuz sowie der Berg-, Höhlen- und Wasserrettung ein anhaltendes Starkregenereignis im Wiestal. Im Mittelpunkt steht dabei die Zusammenarbeit der verschiedenen Organisationen. Dafür wird sogar ein Einsatzstab in der BH Hallein hochgefahren, so Katastrophenschutzreferent Andreas Leitner.
7: Es ist da wirklich jeder mit sehr großer Begeisterung dabei und man merkt jetzt schon richtig die Vorfreude, dass die Übung dann endlich stattfindet. Was genau im Wiestal passieren wird, kann ich an dieser Stelle natürlich nicht verraten. Das soll schon ein gewisser Überraschungseffekt für die Einsatzleiter dann vor Ort sein.
6: Für die Übung wird die Wiestal Landesstraße morgen von 11 bis 19 Uhr gesperrt. Eine örtliche Umleitung wird eingerichtet. Der Brand in der Schulbibliothek im Gymnasium Hallein am 11. Mai hat heute ein gerichtliches Nachspiel. Eine 16-Jährige ist wegen Brandstiftung angeklagt und als Beitragstäter wird ein 17-Jähriger beschuldigt, der im Gegensatz zu dem Mädchen zum Tatzeitpunkt nicht Schüler des Gymnasiums war. Das Motiv der beiden bisher Unbescholtenen ist nach wie vor unklar. Und intensive Auswärtstage stehen für die Salzburger Eisbullen auf dem Programm. Heute trifft man in der ICE Hockey League auf Fehrbar. Am Sonntag geht es zum KAC und am Dienstag muss man zum letzten Spiel der Champions Hockey League nach Schweden zu Skellefteå. Das Achtelfinale ist dort nach nur 3 Punkten aus 5 Partien allerdings schon außer Reichweite.
3: Einen schönen guten Morgen. Rein geht's in diesen wunderbaren Freitag. Ja, die Schneefallgrenze liegt bei 1700 Meter Seehöhe. Runter hat es ein bisschen geregnet, jetzt auch in der Früh noch, dann kommt aber bald die Sonne raus. Es bleibt aber kalt bei maximal 15 Grad.
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4: Um 7:30 Uhr, wunderschönen guten Morgen. Sinupstraße dauert es auch mal wieder wahnsinnig nervige 3 Minuten länger. Höchster Zeitverlust aktuell Ebert-Fuckerstraße, 8 Minuten. Willkommen in den Elterntaxis, die jetzt da ihre Schüler hinbringen. Man merkt immer, wenn das Wetter schlecht ist, gibt es mehr Elterntaxis. Ja. Ja. Aber ansonsten haben wir noch die Innsbrucker Bundesstraße stadteinwärts mit momentan 3 Minuten Zeitverlust. Okay, starten wir gemeinsam rein in diesen Freitag. Stress muss nicht, machen wir es gemütlich mit mehr Musik, mehr Abwechslung und mehr 90ern. Jetzt mit Donna Lewis auf Antenne Salzburg.

0: 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Und für alle, die sich jetzt angemeldet haben und vielleicht keinen Anruf von uns bekommen, das macht gar nichts, weil wir haben auch nächste Woche wieder Genusskisterl. Also schaut nach auf www.antennesalzburg.at. Wir haben jetzt schon eine Nummer gewählt und es sollte die Doris sein, wo wir rauskommen.
1: Schädinger?
0: Schönen guten Morgen, das sind Katja und Christian. Servus.
1: Hallo, ich bin im Radio.
0: Jetzt bist du im Radio, genau.
1: Ich habe nämlich gerade meinen Sohn bei der Schule aussteigen lassen und habe mir gedacht, oh je, ich hoffe, es ist nicht die Schule, die mich anruft.
2: Oh nein, Gottes Willen. Na,
0: alles gut. Welche Schule hat denn dein Sohn oder ist dein Sohn?
1: In der Volksschule in Sitzenheim.
2: Welche Klasse?
1: In der zweiten.
2: Moi. Ihn freut es noch in die Schule gehen wahrscheinlich, oder?
1: Naja, das Lieblingsfach ist Pause.
2: Ja.
0: Auch in Ordnung, oder?
1: Ja, das passt auf jeden Fall.
0: Du, wie schaut's aus? Habt ihr schon Pläne fürs Wochenende?
1: Ja, wir haben nämlich nächste Woche am Freitag Geburtstag von meinem Sohn und wir machen immer eine Halloween-Party. Und wir werden dieses Wochenende schon unser Wohnzimmer in eine Gruselhöhle verwandeln.
0: Ah, grandios. Cool. Wenn man da diese Sachen wieder rausholt, das macht auch Spaß, oder? Und das passt auch zum Wetter.
1: Voll. Ja, genau. Jetzt sind wir schon in Stimmung.
2: Super.
0: Da fehlt eigentlich nur noch ein Genusskisterl von Antenne Salzburg.
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1: Ja, genau. Sehr gerne.
2: Und das kriegst du, und zwar dieses Mal aus dem Lungau vom Burgerhof in Refling in Tamsweg. Das Kisterl ist gefüllt mit wunderbaren Produkten. Das könnt ihr alles verspeisen an diesem Wochenende.
1: Vielen, vielen Dank. Dankeschön.
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0: Es ist der Freitag, Antenne Salzburg, hier heute am Weltposttag. Deshalb schreiben wir heute viele Briefe. Briefe an den Sommer haben wir schon geschrieben, an den Kontostand. Und jetzt kommt der Brief an den Wecker. Gibt es sich auch am Wecker daheim?
1: Bei mir macht das Handy. Aber hast du noch so einen alten Wecker?
0: Ja.
1: Okay, das heißt, du machst jetzt einen Brief an einen alten Wecker quasi.
0: Ja, also weil immer kommt auf, nicht.
1: Es kommt immer auch drauf an, auf, wir brauchen ja die Hintergrund, die wichtige Hintergrund, also
0: so
1: die richtige Musik.
0: Du.
1: Weil dann würde ich das hier machen. Die Trittstratschpolke für Kathis alten Wecker.
0: Das ist gut, das ist
1: okay.
0: Gut. Also.
1: Kathis Brief an ihren Wecker.
0: Lieber Wecker, wir hören uns jeden Morgen. Ich mag dich trotzdem nicht.

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20: Im Studio Lukas Paulik. Das Universitäts- und Landessportzentrum Salzburg-Rief hat gestern sein 40-jähriges Bestehen gefeiert. Spitzen-

0: Und Nachwuchsathleten, regionale Vereine sowie die Universität Salzburg nutzen die Sportanlagen und Forschungseinrichtungen täglich. Nun steht das ULSZ mit einer umfassenden Generalsanierung vor dem nächsten Meilenstein. Zehntausende Menschen haben in Spanien gestern wieder an die aus ihrem Zuhause vertriebene und nur zwei Wochen später verstorbene 87-jährige Mari Carmen Abascal erinnert und dabei erneut lautstark gegen Zwangsräumungen und Wohnungsnot demonstriert. Für den 11. November ist inzwischen ein landesweiter Generalstreik für bezahlbares Wohnen angekündigt. Heute in der Früh wurde im Raum Halb im Bezirk Innsbruck-Land erneut ein Erdbeben wahrgenommen. Das Epizentrum lag bei Sistrans, südöstlich von der Landeshauptstadt. Die Erschütterung dürfte eine Magnitude zwischen 3,1 und 3,4 erreicht haben. Damit geht die jüngste Serie von Erdbeben in Tirol weiter. Im Zentralraum des Bundeslandes kam es in den vergangenen zwei Monaten zugleich mehreren Erdbeben, die deutlich spürbar waren. Und die Herausforderung Singapur soll Kimi Antonelli auf seinem Weg zum Premierentitel in der Formel 1 nicht bremsen. Auf dem Startkurs an der Marina Bay wird morgen der letzte Sprint der Saison und am Sonntag unter Flutlicht das 17. Saisonrennen gefahren. Der 20-jährige Italiener geht mit 84 Punkten Vorsprung ins Wochenende. Sein zweitplatzierter Mercedes-Teamkollege George Russell muss zudem vom Ende des Feldes starten.
1: Kimi, go!
2: Magst du den Kimi?
1: Ja, der Antonelli ist super. Ich weiß überhaupt nicht, wer den nicht mag. Also wenn jemand einen Kimi Antonelli nicht mag, gern anrufen.
2: Ich habe das Problem, ich kenne ihn gar nicht.
1: Was?
2: Gar
1: Kimi nicht Antonelli, der Superstar aus Italien? Dann schau dir mal an, wie der fährt, dann weißt du, wie mein Auto fährt.
2: Na, wir schauen jetzt erstmal auf das Wetter für das schönste Bundesland Österreichs. Es ist ja heute, ja, es ist eher so Regenreifenwetter.
1: Regenreifen jetzt in der Früh, am Nachmittag dann die trockenen quasi. Denn da kommt die Sonne raus sogar ein bisschen, es bleibt aber kalt. 15 Grad heute maximal.
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2: Um gleich 3:08, wunderschönen guten Morgen. Läuft eigentlich relativ passabel auf Salzburgstraßen. Überall zwickt so ein ganz klein wenig mit so 6 Minuten Zeitverlust auf der Matzer Landesstraße oder irgendeiner Zarastraße stadteinwärts, Ebert-Fugger-Straße rund um den Kapuzinerberg. Wie gesagt, dort überall so an die 6 Minuten Zeitverlust. Solltet ihr Meldungen haben, dann gleich an uns, die Gratis-Antenne Salzburg. Verkehrshotline 0800 101 201.
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2: Übrigens gleich mit Tom Gregory und River. Und hier ist der nächste Antenne Salzburg 90er mit W.

0: 0662 40 80 80. Man könnte auch sagen Salzburg 40 80 80. Die offizielle Nummer direkt ins Antenne Salzburg Studio. Könnt ihr euch jederzeit melden, wann immer ihr Zeit und Lust habt, mit welchem Thema auch immer.
1: Ja, hallo, Gernot spricht.
2: Servus, Gernot.
0: Was machst du dieses Wochenende?
1: Ich hoffe vieles, aber ganz speziell mit meinen Kindern geplant und mit meiner Frau, dass wir einen kleinen Kinderflohmarkt machen. Besser gesagt, meine Kinder verkaufen ihre Spielsachen.
0: Oh, das ist aber süß. Was sind denn für Spielsachen mit dabei?
1: Von Brettspielen, sehr viele so Holzspielsachen, größere Dinge, wo man drauf balancieren kann, Schreibunterlagen, Bücher, ganz viele. Also da hat sich in den letzten Jahren wirklich viel angesammelt.
0: Boah. Ja, das klingt aber cool. Also da habt ihr jetzt noch viel zu tun. Das heißt, der Flohmarkt ist dann wann?
1: Genau am Samstag. Wir werden um circa 10 Uhr beginnen. Wahrscheinlich so bis frühen Nachmittag, 14 Uhr, bei uns in Nondal in der Stadt Salzburg. Georg-Wagner-Gasse 3a. Man sieht es von der Straße, weil es ist von Carport aus, werden wir verkaufen, dass man es auch von der Straße sieht.
0: Ja, dann liebe Grüße an deine Kinder, an die Familie und ein schönes Wochenende.
1: Ja, danke euch auch ebenfalls. Ciao, Baba.
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0: Es ist dieses Leutewerk in Oberndorf, das den halben Flachgau wahnsinnig macht.
1: So klingt's.
0: Der ist 120 Mal am Tag.
1: Ich meine, man muss dazu sagen, es ist ja wichtig, weil es geht ja da um das Thema Sicherheit, aber 120 Mal am Tag, mein lieber Gesangsverein.
0: Es ist das Leutewerk bei der Lokalbahnstation in Oberndorf für Sehbehinderte, aber das bimmelt eben den ganzen Tag durch.
2: Also Sie kriegen das Gebimmel mit, wie schlimm ist es denn?
3: Ja, es ist schon nervlich, das Ganze. Es sind ja noch genug junge Leute da. Und dann haben wir auf der Seite ein Kinderzimmer und Schlafzimmer. Wenn auf Salzburg kommt der Zug, leitet es 38 Mal. Hinauf ist geht's, da läuft es gerade 18 Mal.
2: Aber Sie kriegen es mit von den Nachbarn
3: auch? Ja, das hinten ist besser.
2: Ja.
3: Aber da vorne, die was da waren und hinten waren, das nervt schon, weil es fangen ja da vorne zum Leiten an.
1: Ja.
0: Und jetzt gibt's aber die gute Nachricht. Seit gestern ist da eine Begutachtung, sozusagen in Begutachtung von der Stadt Oberndorf, dass man das ändern kann, dass quasi nicht mehr 120 Mal am Tag gebimmelt wird, sondern nur noch, wenn gedrückt wird. Das heißt, wenn ein sehbehinderter Mensch kommt, der kann drücken und dann bimmelt es. Wie bei den Zebrastreifen, die es sonst so gibt. Das wäre doch eine Lösung für alle Beteiligten, oder?
1: Finden wir auch. Und hier ist der nächste Antenne Salzburg 90er. Mehr Musik, mehr Abwechslung, mehr Salzburg für dieses schönste Bundesland Österreichs. Hier ist Antenne Salzburg am Freitag.

0: Was macht eigentlich ein Ei am Wochenende am Rudolfskee?
1: Ach Gott, das ist jetzt ein Witz. Wir haben heute den Welteitag. Mhm. An der Stelle liebe Grüße an Puch bei Hall Ein und das gesamte Gasteinertal. Also bitte, Kathi.
0: Also was macht ein Ei am Wochenende, jetzt am Wochenende am Rudolfskee?
1: Was macht ein Ei jetzt am Wochenende am Rudolfskee?
0: Na klar, es lässt sich anbraten.
1: Ja. Aber halt nur so 2 Minuten. Bitte. Ach, Katja, gestern am Morgen mit Fe-

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5: Richtig kalt ist es heute Morgen. Christian sitzt seit den Morgenstunden mit der Winterjacke da. Jetzt kannst du es mal ausziehen, weil es riecht dementsprechend.
6: Vor allem, was ich interessant finde, ist, was man alles in der Winterjacke findet. Mhm. Da müssen wir gleich nochmal drüber reden. Also was ich alles gefunden habe, Halleluja. Nicht so interessant wie das, was unser Lukas Paulik gefunden hat. Das ist nämlich alles, was wirklich wichtig ist. Aus Salzburg, Stadt und Land, von Andring bis Zeder raus, jetzt.
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8: Es ist 8.31 Uhr. Einen schönen guten Morgen. Ein anhaltendes Starkregenereignis trainieren morgen mehr als 400 Einsatzkräfte im Tennengau. Freiwillige von 5 Feuerwehren, des Roten Kreuzes, der Berg-, Höhlen- und Wasserrettung nehmen teil. Dabei liegt der Fokus vor allem auf der Zusammenarbeit der verschiedenen Einsatzkräfte. In der BH Hallein wird sogar ein eigener Einsatzstab eingerichtet, verrät Katastrophenschutzreferent Andreas Leiter.
9: Nur beim Üben kann man quasi unbeschadet einen Fehler machen, den feststellen und dann in weiterer Folge den einfließen lassen in die zukünftige Einsatztaktik oder was auch immer. Also üben, üben, üben und für den Ernstfall gerichtet sein.
8: Für die Übung wird die Wiester Landesstraße morgen von 11 bis 19 Uhr gesperrt. Eine örtliche Umleitung wird eingerichtet. Mehr Platz für Menschen, 40 neue Bäume und ein offener Almkanal. Das Herz der Salzburger Altstadt steht vor dem radikalen Umbau zur Begegnungszone. Die Salzburger Stadtpolitik hat gestern die Begegnungszone zwischen Neutor und Rotkreuzparkplatz beschlossen. Die Bauarbeiten des 13-Millionen-Euro-Projekts könnten schon im kommenden Jahr starten. Und intensive Auswärtstage stehen für die Salzburger Eisbullen auf dem Programm. Heute trifft man in der ICE Hockey League auf Fehrwar. Am Sonntag geht es zum KAC und am Dienstag muss man zum letzten Spiel der Champions Hockey League nach Schweden, zu Skellefteå. Das Achtelfinale ist dort nach nur 3 Punkten aus 5 Partien allerdings schon außer Reichweite.
5: Rein geht's in diesen Freitag Richtung Wochenende. Die Sonne zeigt sich heute noch am Nachmittag. Jetzt in der Früh ziehen noch ein paar Regenschauer drüber. Es bleibt kalt heute bei maximal 15 Grad.
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6: Da sind wir schon relativ weit auf Salzburg Straßen. Bisschen Zeitverlust, immer noch auf der Ignaz-Harrer-Straße stadteinwärts. Da dauert es momentan 3 Minuten länger. Und an der Stelle der Hinweis, Umfahrungstunnel Hendorf auf dem Weg zur Arbeit war er noch gesperrt. Auf dem Weg zurück, ab 15 Uhr sollte dort wieder freie Fahrt sein und blitzblank geputzt, gesäubert. Kathi hilft auch mit.
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5: Ich fürchte, der Tunnel in Hendorf ist sauberer als meine Wohnung jetzt. Also das ist... Das.
6: Wobei, wir fährst einmal mit deinem fetten Benz durch, dann Halleluja.
5: Ja, gut. So, wir starten jetzt rein Richtung Wochenende geht's. Wir schreiben übrigens gleich noch einen Brief, machen wir auch noch. Weil
6: an
5: heute ist
6: denn?
5: Ja Weltposttag. Du schreibst einen.
6: Ich schreibe einen.
5: An deinen Kühlschrank. Das machst du jetzt dann gleich. Bei
6: okay,
5: uns sind 10 Minuten.
6: Ich habe noch Zeit. Okay, danke.

0: Ich finde das schön, dass wir heute Morgen Sachen machen, die man eigentlich viel zu selten macht. So einfach auch für euch zur Inspiration, auch fürs Wochenende. Und zwar ist heute Weltposttag und deswegen schreiben wir den ganzen Morgen heute Briefe.
1: An den Sommer habe ich geschrieben.
0: Genau, ein Wecker.
1: Kontostand. Und jetzt habe ich den Brief vom Christian an deinen Kühlschrank.
0: Was, von mir an meinen Kühlschrank?
1: Ja.
0: Okay.
1: Der Brief klingt dann ungefähr so. Lieber Kühlschrank, ich weiß, ich war heute Nacht schon zweimal bei dir. Aber du musst verstehen, es war keine Hungerattacke. Ich wollte nur schauen, ob es dir gut geht und inzwischen was Neues drin ist. Bis heute Vormittag.
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0: Der Christian sitzt wirklich den ganzen Morgen schon mit Winterjacke bei uns im Studio. Ist ja wirklich kalt mittlerweile, aber trotzdem. Guten Morgen, Kathi und Christian am Freitag.
1: Fällt ihr sich wundern, warum es so ein bisschen rauscht manchmal, ja, wenn ich mich bewege.
0: Streift.
1: Aber ich finde es interessant, was ist bei euch immer so in der Winterjacke drin? Man vergisst es ja immer.
0: Was über den Sommer, was man findet. Okay.
1: Also was man quasi dann im Frühjahr drin gelassen hat und dann...
0: Okay.
1: In meiner ist es zum Beispiel...
0: Jetzt bin ich gespannt.
1: 8 Taschentücher.
0: Wow.
1: 9 davon benutzt.
0: Ja, genau.
1: Und dann, was ich auch lustig fand, ich habe tatsächlich dann immer noch diese 4 Obus-Tickets drin, die ich noch im Obus gekauft habe.
0: Mein Gott, das hat ja fast schon antiquarischen Wert.
1: Ja.
0: Sind die überhaupt... Ja, nicht ins Freude einschneizen, das ist doch... Hast du Geld drin gefunden eigentlich? Das ist ja auch oft, man findet oft so Münzen in der Jacke.
1: Ja, nein, ich leider nicht.
0: Oh ja.
1: Leider Gottes nicht.
0: Na gut.
1: Sebastian Kurz findet ja in seiner Winterjacke immer so diverse Passwörter für Festplatten.
0: Okay.
1: Und Christian Stocker die Visitenkarte von seinem Friseur.

0: das war's fast mit Kathi und Christian am Morgen für diese Woche. Und einen Song haben wir noch.
1: Und was für einen?
0: Ein richtig cooler 90er. Hier ist Aerosmith mit Crying. Danke, dass ihr eingeschaltet habt. Wir hören uns am Montag wieder ab 5.

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11: Im Studio Lukas Paulik. Skispringer Jan Hörl ist bei den Staatsmeisterschaften am Bergisel auf der Großschanze etwas Besonderes gelungen. Sein Satz auf 136,45 Meter im ersten Durchgang übertraf den bisherigen Sommerrekord, den dort seit 2004 der Pole Adam Marisch gehalten hatte.

0: Am Ende holte der Bischofshofener punktgleich mit Clemens Aigner Silber hinter Stefan Embacher. Die Anfang Dezember geplante Erschießung eines zum Tode verurteilten Attentäters auf einem Militärstützpunkt im US-Bundesstaat Texas soll per Livestream übertragen werden. Das teilte US-Verteidigungsminister Pete Hegseth gestern auf der Plattform X mit. Sollte es tatsächlich zu der Exekution kommen, wäre es laut dem Death Penalty Information Center die erste Militärhinrichtung in den USA seit 65 Jahren und die erste Exekution durch ein Erschießungskommando des US-Militärs seit dem Zweiten Weltkrieg. Nach dem wohl besiegelten Abzug des Tiefkühlproduzenten Ado aus Groß-Enzersdorf herrscht im Machfeld große Betroffenheit. Rund 500 bäuerliche Betriebe und mehr als 200 Beschäftigte sind betroffen. Die Politik will nun noch mit der Eigentümerfamilie verhandeln. Neben Ado produziert im Machfeld auch das Unternehmen Schneiders Gemüseland Tiefkühlgemüse. Die Handelskette Spar hat bereits angekündigt, die Zusammenarbeit mit dem Betrieb auszuweiten. Und der Literaturnobelpreis geht an die kanadische Autorin Anne Carson. Diese Entscheidung gab die schwedische Akademie gestern in Stockholm bekannt. Mit Carson wurde eine hochkarätige Lyrikerin ausgezeichnet, die seit Jahren als Nobelpreiskandidatin galt. Sie ist erst die 19. Frau in der 125-jährigen Geschichte des Preises.
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2: Das Wetter für das schönste Bundesland Österreichs. Am Vormittag teils noch ein paar Wolkenfelder, aber die lösen sich dann auf und am Nachmittag vielerorts Sonnenschein. Trotz Sonne bleibt es heute aber von den Temperaturen her gedämpft bei maximal 13 bis 16 Grad.
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2: Und hier ist Salzburgs aktuellster Verkehrsservice. Der Umfahrungstunnel Hirndorf, der ist heute noch gesperrt, allerdings nur noch voraussichtlich bis 15 Uhr. Ansonsten keine gröberen Störungen aktuell auf unseren Straßen. Wir wünschen weiterhin gute Fahrt.
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2: Und weil heute Freitag ist, starten wir mit einem musikalischen Feuerwerk rein in diesen Vormittag. Aus den 90ern, Right in the Night, German Spoon auf Antenne Salzburg. Einen schönen Freitagvormittag.

Mistersee auf Antenne Salzburg. Heute der 9. Oktober und das ist ein wichtiger Lostag. Regnet es an St. Johannes, wird der Winter nass? Gewiss. Ja, dann sind wir gespannt, wie der Winter werden wird. Heute zumindest in Salzburg am Nachmittag. Vielerorts herrlicher Sonnenschein. Laura.

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23: Das Wetter für das schönste Bundesland Österreichs. Am Vormittag jetzt noch teils dichtere Wolkenfelder, aber im Laufe des Tages wird es freundlicher, am Nachmittag auch schon wieder viel Sonnenschein. Die Temperaturen bleiben aber gedämpft bei maximal 13 bis 16 Grad heute.
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23: Und hier ist Salzburgs aktuellster Verkehrsservice. Schaut eigentlich ganz gut aus, keine gröberen Störungen. Der Umfahrungstunnel Hendorf, der ist heute noch gesperrt, allerdings auch nur noch bis 15 Uhr. Wenn ihr Verkehrsinformationen noch haben solltet, dann bitte gerne an uns gratis unter unserer Antenne Salzburg Verkehrshotline 0800 101 201. Weiterhin gute Fahrt.
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2: Einen schönen Vormittag, es ist Freitag. Yeah. Und von dem her starten wir durch den Arbeitstag mit dem Wissen, Wochenende ist nicht mehr lang hin. You.

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durch den Freitagvormittag mit Tiffany Harris auf Antenne Salzburg. Freitag, 9. Oktober, und jetzt ist es auch temperaturtechnisch der Jahreszeit entsprechend Herbst. Ja, und gerade das findet der Max besonders gut.

Mit Marc Ember, schon am Sprung ins Wochenende. Freitagvormittag, gleich haben wir für euch auch alles, was da wichtig ist für diesen heutigen 9. Oktober in unserem News- und Serviceüberblick um 10 auf Antenne Salzburg.

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6: Im Studio Lukas Paulik. Die Salzburger Stadtpolitik hat gestern die Begegnungszone zwischen Neutor und Rotkreuzparkplatz beschlossen. Fußgänger und Radfahrer sollen somit künftig mehr Platz bekommen, während der Durchzugsverkehr ausgesperrt wird. Die Bauarbeiten könnten schon im kommenden Jahr beginnen. In Reaktion auf die anhaltenden Schulproteste in Frankreich hat Premierminister Sébastien Lecornu gestern den kurzfristigen Einsatz von über 3000 Vertretungslehrern angekündigt. Ein Aktionsplan des Bildungsministeriums sieht die Verwendung der zusätzlichen Lehrer an den 114 Gymnasien vor, wo der Lehrermangel am drängendsten sei. Der Premier stellte auch erstmals zusätzliches Geld in Aussicht. Frauenvorsitzende Eva-Maria Holzleitner und Clubchef Philipp Kucher sind gestern in einer Vorstandssitzung zu den geschäftsführenden Parteichefs der SPÖ gekürt worden. Der Beschluss fiel laut mehreren Mitgliedern des Gremiums einstimmig. Dass Finanzminister Markus Matterbauer das Vizekanzleramt mit Jahresbeginn übernehmen soll, stand schon im Vorfeld fest. In der Partei besteht außerdem die Hoffnung, dass Matterbauer im Fall einer vollständigen Genesung von seiner Krebserkrankung auch den Parteivorsitz übernimmt. Und seit dieser Woche führen die Bezirkshauptmannschaften Preiskontrollen an Tiroler Tankstellen durch.

0: Die Landesregierung hatte dies vom Ministerium eingefordert. Grund seien unerklärliche Preisunterschiede innerhalb des Landes. Tirol hatte in den letzten Monaten stets die höchsten Durchschnittspreise beim Sprit.
1: Danke, Lukas. Das Wetter für das schönste Bundesland Österreichs. Es ist teils noch ein bisschen trüb und bedeckt, stellenweise auch ein paar Regentropfen, aber es wird im Tagesverlauf besser. Am Nachmittag dann auch vielerorts Sonnenschein. Höchstwetter heute 13 bis 16 Grad. 2 nach 10 hier ist Salzburgs aktuellster Verkehrsservice. Da schaut's gut aus, keine gröberen Störungen aktuell. Wir wünschen weiterhin gute Fahrt.
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1: Wir tanken jetzt mal ganz, ganz viel Energie. Braucht man fürs Wochenende. Jede Menge los, ein Best-of davon heute auch hier bei uns auf Antenne Salzburg. Also, starten wir los mit einem großen 90er und Inner Circle auf Antenne Salzburg.

0: Antenne Salzburg, Freitagvormittag heute. Wir sind am Sprung ins Wochenende und viele sitzen da schon auf gepackten Taschen.
1: Servus, grüß euch. Grüße, Heinz-Bauer Flo. Und ich möchte meinen besten Freund, / allerbesten Arbeitskollegen, alles Gute zum 28. Geburtstag wünschen. Wir machen sie jetzt auf dem Weg in die Steiermark, um zu schauen, da tut Niederwein noch gut ist und werden sie ein gemütliches Wochenende machen.
0: Er wird mit Sicherheit eine lustige Partie. Ja, dann wünschen wir euch eine gute Fahrt. Grüßt uns die Steiermark, lasst euch deinen Wein gut schmecken und habt ein richtiges

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21: Das Wetter für das schönste Bundesland Österreichs. Es ist aktuell zum Teil noch ein bisschen bewölkt, aber die Wolken, die verziehen sich. Der Nachmittag, der wird schon verbreitet sonnig. Und mit Sonnenschein trotzdem nicht warm. Die Höchstwerte heute 13 bis 16 Grad.
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21: 10.31 Uhr hier ist Salzburgs aktuellster Verkehrsservice. Da schaut es ganz gut aus. Zumindest gröbere Störungen sind uns aktuell keine gemeldet worden. Aber vielleicht habt ihr ja noch was, vielleicht auch irgendwo einen Blitzer gesehen. Dann ruft uns bitte an, gratis unter der Antenne Salzburg Verkehrshotline 0800 101 201. Weiterhin gute Fahrt.
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1: Auf geht's Richtung Wochenende heute durch diesen Freitagvormittag mit Jennifer Lopez. Felix Herr nochmal mit dabei. Mehr Musik, mehr Abwechslung und mehr 90er ist Britney Spears. Baby One More Time. Große Hit. 10.32 Uhr. Einen schönen Freitagvormittag.

Felix Sehren und J.A.R. auf Antenne Salzburg. Entspannt, gemütlich, ab durch den Freitag, den Arbeitstag, den kriegen wir noch locker hin. Gemeinsam jetzt auch mit Shania Twain, Forever and Always.

0: is een nummer van Lady Gaga en Bruno Mars. Auch von Tennis Salzburg. Ja, Wochenende steht vor der Tür. Und? Worauf freut sie euch da schon?
1: Dass ich nach Salzburg fahre, weil in der Steiermark arbeite. Ich vermisse die Stadt.
0: Ja, gute Idee. Ist die Frage, braucht man denn schon Winterreifen über den Obertauern? Glaub nicht. Aber Wetter- und Serviceüberblick im Detail gleich nach den Nachrichten um 11 auf Antenne Salzburg.

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18: Im Studio Lukas Paulik. Im Land Salzburg sollen keine Spitäler geschlossen werden. Das teilte die Landesregierung gestern bei der Vorstellung ihrer Zukunftspläne im Gesundheitsbereich mit. Generell soll es bessere Versorgung außerhalb der Spitäler geben. Für Bedürftige etwa zu Hause und in Wohnheimen. Das italienische Parlament hat gestern eine umstrittene Wahlrechtsreform gebilligt. Für die von der Regierung von Ministerpräsidentin Giorgia Meloni vorangetriebene Gesetzesänderung stimmten 227 Abgeordnete, 164 stimmten dagegen. Zentraler Punkt des Reformpakets ist eine Art Mehrheitsbonus, sobald eine Partei 42% der Stimmen auf sich vereinen kann. Die Opposition beschuldigte Meloni, mit allen Mitteln an der Macht bleiben zu wollen. Im parlamentarischen U-Ausschuss zur Causa Pilnacek ist gestern Innenminister Gerhard Karner befragt worden. Er verteidigte die umstrittenen Vorbereitungsschulungen für Auskunftspersonen im U-Ausschuss. Zu Pilnaceks Beratungen für ÖVP-Politiker und den Ermittlungen nach dessen Ableben konnte er hingegen kaum etwas sagen. Und die teuren Preise an den Zapfsäulen führen zu einem Nachfrageboom bei Elektroautos. Im September lag die Nachfrage auf dem Portal Autoscout24 um 78% höher als vor einem Jahr. Bei Benzinern sah man hingegen einen Rückgang von 5%, bei Dieselfahrzeugen sogar um 17%.
19: Danke, Lukas. Das Wetter für das schönste Bundesland Österreichs. Es kommt jetzt immer öfter die Sonne raus. Ein paar Wolken sind noch mit dabei, aber auch die sollten sich verziehen. Die Tageshöchstwerte heute mit Sonnenschein bis zu 16.

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1: 2:11 hier ist Salzburgs aktuellster Verkehrsservice. In der Stadt Salzburg dauert es länger, Münchner Bundesstraße stadteinwärts weiter Ignaz-Zara-Straße. Bis zu 10 Minuten solltet ihr hier mehr einplanen. Sonst keine gröberen Störungen. Wir wünschen weiterhin gute Fahrt.
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1: Ja, den Countdown ins Wochenende. Den starten wir mit Janet Jackson auf Antenne Salzburg. Schönen Vormittag.

0: Vorarlberg. Ja, Wochenende ist in Sicht. Und Gerni, dein Tipp, was dürfen wir denn keinesfalls verpassen?
1: Wir haben eine Ü30-Party, also schon seit über 17 Jahren. Und morgen haben wir in Obertrum die Ü30-Party nach der Sommerpause und dann geht es wieder richtig rund.
0: Ah, die Partys, die sind legendär, das wissen wir eh. Und da wird wahrscheinlich auch schon wieder Gas geben werden, oder?
1: Nachdem wir nur viermal im Jahr haben, sind die Termine immer ganz gut gefüllt und die Leute geben wirklich Gas.
0: So soll es sein. Also morgen, Tipp von uns auch, Ü30-Party im Braugewölbe Obertrum. Los geht's um 21 Uhr.
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25: Das Wetter für das schönste Bundesland Österreich. Sehr vielerorts ist es schon herrlich sonnig. Da, wo noch ein paar Wolken durchschwirren, auch die werden sich noch verziehen. Zumindest zeitweise heute Sonne in ganz Salzburg. Die Höchstwerte 13 bis 16 Grad.
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25: 11.31 Uhr, hier ist Salzburgs aktuellster Verkehrsservice. Da läuft's gut, keine gröberen Störungen aktuell. Wir wünschen weiterhin gute und sichere Fahrt.
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1: Mehr Musik, mehr Abwechslung und viele gute Meldungen auf dem Weg ins Wochenende. Das geben wir euch heute mit. Das haben wir für euch. Los geht's gleich mit Will Smith aus den 90ern. Man in Black. 11.10 Uhr.

die Musik für Abwechslung, einen schönen Freitagvormittag. Es sind oft nur Kleinigkeiten, die uns dann aber doch recht große Freude machen. Wenn zum Beispiel endlich Radunterführungen auch wieder geöffnet werden und das auch noch früher als erwartet. In der Stadt Salzburg ist durch die vielen Baustellen jetzt gerade eh nicht wirklich easy. Ist ein bisschen ein Hindernislauf durch die Stadt mit Radl. Aber zumindest die Radunterführung unter der Staatsbrücke auf der linken Salzachseite, ja, die ist ab heute wieder frei. Unterwegs Richtung Wochenende, jetzt auch mit Amy Winehouse.

Salzburg. Und gestern hohe Promidichte im Landessportzentrum Rief. Es gab nämlich was zu feiern. 40 erfolgreiche Jahre. Und da waren wir natürlich auch mit dabei. Mehr dazu gleich bei uns in den Nachrichten um 12.

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8: Im Studio Lukas Paulik. Das Universitäts- und Landessportzentrum Salzburg-Rief hat gestern sein 40-jähriges Bestehen gefeiert. Spitzen- und Nachwuchsathleten, regionale Vereine sowie die Universität Salzburg nutzen die Sportanlagen und Forschungseinrichtungen täglich. Nun steht das ULSZ mit einer umfassenden Generalsanierung vor dem nächsten Meilenstein. Zehntausende Menschen haben in Spanien gestern wieder an die aus ihrem Zuhause vertriebene und nur zwei Wochen später verstorbene 87-jährige Mari Carmen Abascal erinnert und dabei erneut lautstark gegen Zwangsräumungen und Wohnungsnot demonstriert. Für den 11. November ist inzwischen ein landesweiter Generalstreik für bezahlbares Wohnen angekündigt. Heute in der Früh wurde im Raum Halb im Bezirk Innsbruck-Land erneut ein Erdbeben wahrgenommen. Das Epizentrum lag bei Sistrans, südöstlich von der Landeshauptstadt. Die Erschütterung dürfte eine Magnitude zwischen 3,1 und 3,4 erreicht haben. Damit geht die jüngste Serie von Erdbeben in Tirol weiter. Im Zentralraum des Bundeslandes kam es in den vergangenen zwei Monaten zugleich mehreren Erdbeben, die deutlich spürbar waren. Und die Herausforderung Singapur soll Kimi Antonelli auf seinem Weg zum Premierentitel in der Formel 1 nicht bremsen. Auf dem Startkurs an der Marina Bay wird morgen der letzte Sprint der Saison und am Sonntag unter Flutlicht das 17. Saisonrennen gefahren. Der 20-jährige Italiener geht mit 84 Punkten Vorsprung ins Wochenende. Sein zweitplatzierter Mercedes-Teamkollege George Russell muss zudem vom Ende des Feldes starten.
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10: Das Wetter für das schönste Bundesland Österreichs und damals Sonne in Salzburg. Nicht überall ganz ungetrübt, aber doch recht fein heute der Nachmittag. Aber trotz Sonne bleibt's frisch, die Höchstwerte nur bei 13 bis 16 Grad.
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10: 2:12, hier ist Salzburgs aktuellster Verkehrsservice. Bisschen länger dauert es aktuell Münchner Bundesstraße, Stadt einwärts und dann weiter Ignaz-Harrer-Straße und auch Vogelweider-Straße, Stadt aus

0: Das, da sind es aktuell bis zu 7 Minuten, die ihr länger braucht. Im Bergstraße auch da aktuell stockend, ein paar Minuten mehr einplanen. Sonst läuft es aber ganz gut und wir wünschen auch weiterhin gute Fahrt.
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0: Ja, und es ist schon was ganz, ganz Besonderes, was da jetzt in Salzburg unter den Hammer kommt. Ein Stück Motorsportgeschichte quasi. Ein Auto von Niki Lauda. Wo ihr es ersteigern könnt, alle Infos haben wir diese Stunde hier bei uns auf Antenne Salzburg. 3 nach 12, schöne Mittagspause.

Home Record von Sombra auf Antenne Salzburg. Ja, nächste Woche ist wieder soweit in Salzburg die Klassiker Expo, die internationale Oldtimer-Messe hier bei uns. Und im Rahmen dieser Messe gibt es auch eine Oldtimer-Auktion. Da kommt heuer ein ganz besonderes Schätzchen unter den Hammer. Ein Mercedes-Kombi, den der Importeur damals 1999 für Niki Lauda nach Österreich geholt hat. Dass der Wagen jetzt bei dieser Auktion auftaucht, das ist absoluter Zufall, denn er ist beim Ausräumen eines Bauernhofs, einer Scheune, in Niederösterreich entdeckt worden. Zustand? Naja, ziemlich verstaubt. Und das Alter von

25 Jahren, sieht man ihm schon an. Dafür wäre aber relativ günstig zu haben, Schätzwert von 5.000 bis 8.000 Euro. Die Versteigerung, die ist am 17. Oktober im Rahmen der Klassik Expo hier bei uns in Salzburg.

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15: Das Wetter für das schönste Bundesland Österreichs. Es ist aufgelockert bewölkt heute Nachmittag hier bei uns in Salzburg. Trotz Sonnenschein bleibt es aber von den Temperaturen her gedämpft bei maximal 13 bis 16 Grad.
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15: 12.32 Uhr ist Salzburgs aktuellster Verkehrsservice und vor allem im Salzburger Stadtbereich ist jetzt schon jede Menge los. Mit Verzögerungen ist zu rechnen im Nonntal, zum Beispiel rund um die Sinopstraße, Fürstenallee, dann rund um den Kapuzinerberg, Fahrt Richtung Sterneck-Kreuzung, da sind es aktuell 8 Minuten, Sterneckstraße, weiter Lasserstraße, 12 Minuten, die ja da im Stau steht. Münchner Bundesstraße statt einwärts, da dauert es länger aktuell, oder auch Vogelweiderstraße statt auswärts. Und Oberst-Lepperdinger Straße Richtung

0: Europark-Kreisverkehr hier sind aktuell mindestens 7 Minuten laut Echtzeitmessung mehr einzurechnen. Und dann auch noch A1 über den Walserberg auf die A8 in Deutschland, hier laut Echtzeitmessung 7 Minuten, die im Stau steht. Wenn ihr noch weitere Verkehrsinfos auch haben solltet, ruft uns gerne an, gratis unter der Antenne Salzburg Verkehrshotline 0800 101 201. Weiterhin gute Fahrt.
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0: Und einen breiten Grinsen, weil heute Freitag ist und die Sonne scheint und gute Musik spielt. Alle Bam. Bei Dein Dies zum Beispiel. Sarah Larsen war auch mit dabei. Und aus den 90ern jetzt Latricia McNeil auf Antenne Salzburg.

Harry Styles, American Girls auf Antenne Salzburg. Ja, das war heute doch eine Überraschung bei der Verkündung des Friedensnobelpreisträgers bzw. der Preisträgerin. Wir schauen es uns an. Der Friedensnobelpreis 2026 ist vergeben. Die Preisträgerin aus Südafrika. Die Infos dazu gleich in den Nachrichten um 13 Uhr.

Ed Sheeran auf Antenne Salzburg. So, Ace of Base mit dem Motto des Tages, Don't Turn Around. Na, wir schauen nicht zurück, sondern vor, wo sind wir? Wochenende. 10 vor 1, schönen Nachmittag.

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16: Im Studio Gloria Grünberger. Kurz vor der Fertigstellung steht das neue Landesdienstleistungszentrum in Salzburg. Bereits in einem Monat soll die Schlüsselübergabe stattfinden. Dann beginnt die Inbetriebnahme des modernsten Verwaltungsgebäudes Österreichs. Aktuell befinden sich noch etwa 500 Arbeiter auf der Baustelle, die vor allem mit dem Innenausbau beschäftigt sind. Man liegt voll im Zeit- und Kostenplan, heißt es vom Projektteam. Der Friedensnobelpreis 2026 ist vergeben. Er geht an die südafrikanische Juristin Nawanefe Mpelei. Die 85-Jährige ist für ihre Bemühungen zur Förderung des Friedens und des Völkerrechts ausgezeichnet worden, teilt das Nobelkomitee in Oslo mit. Sie habe maßgeblich dazu beigetragen, dass Kriegsverbrechen sowie Verbrechen gegen die Menschlichkeit und Völkermord strafrechtlich verfolgt werden. Mpelei sei eine der wichtigsten Juristen der Gegenwart. Eine 35-jährige Frau ist heute Nacht reglos im Stiegenhaus einer Wohnhausanlage in Wien entdeckt worden. Jegliche Wiederbelebungsversuche sind erfolglos geblieben. Die Polizei schließt aufgrund ihrer Verletzungen Fremdverschulden nicht aus. Die Ermittlungen laufen. Und noch zur Formel 1. George Russell hat heute im einzigen Training in Singapur dominiert. Hinter ihm landet Ferrari-Fahrer Charles Leclerc und Lando Norris im McLaren. Red Bull-Pilot Max Verstappen landet auf Rang 6. Er ist aber angriffslustig und möchte erstmals am Sonntag in Singapur jubeln. Es wird für ihn der 250. Grand Prix sein. Los geht's am Sonntag um 14 Uhr.
17: Danke, Gloria. Das Wetter für das schönste Bundesland Österreichs. Mit viel Sonne geht es ja durch den heutigen Nachmittag. Nicht überall ist es ungetrübt, da sind schon auch ein paar Wolken mit dabei, aber zumindest zeitweise kommt dann doch fast überall die Sonne raus. Die Höchstwerte heute bis zu 16 Grad. 2:01, hier ist Salzburgs aktuellster Verkehrsservice und vor allem in der Stadt Salzburg stark erhöhtes Verkehrsaufkommen. Es dauert länger in der Münchner Bundesstraße und zwar im Bereich Kreisverkehr Mitte und Ignaz-Harrer-Straße in beiden Richtungen hier bis zu 10 Minuten. Länger dauert es auch in der Sternigstraße, Fahrt Richtung Lasserstraße, rund um den Kapuzinerberg in beiden Richtungen oder auch von der Fürstenallee kommend Richtung Sinnhubstraße und auf der Sinnhubstraße. Wenn ihr noch weitere Verkehrsinformationen auch von Salzburgstraßen habt, bitte gerne an uns, gratis unter der Antenne Salzburg Verkehrshotline 0800 101 201. Wir wünschen weiterhin gute Fahrt.
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Mehr Musik, mehr Abwechslung und aus den 90ern jetzt gleich Roxette. Dangerous. Freitag ist, wir sind am Weg in Richtung Wochenende. Und das, ja, vielerorts mit Sonnenschein. Schönen

0: heute Nachmittag. Einen schönen 9. Oktober. Unser Stefan aus dem Laster, der ist ja vor allem auf den Straßen im Pinzgau unterwegs. Und da sieht er so einiges auf seinen Routen, auf und neben der Straße. Und von dem her ist er sich da offenbar jetzt ganz, ganz sicher.
1: Wenn 4 bis 6 Wochen schneit.
0: 4 bis 6 Wochen schneit?
1: Ja.
0: Warum?
1: Weil die Gänsen heute da sind.
0: Ja, ob das ein Zeichen ist, wenn die Gämsen ins Tal kommen, weil es um Winter wird. Obwohl, passen wird es uns ja eh. Das ist dann Mitte November, kurz vor dem ersten Advent. Wird es uns schon freuen, wenn es da weiß ist. Da bleiben wir auf alle Fälle dran. 14 Minuten vor 2:30. Einen schönen Nachmittag.

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11: Das Wetter für das schönste Bundesland Österreichs, der Freitagnachmittag heute aufgelockert und freundlich. Vielerorts herrlicher Sonnenschein, teils noch ein paar Wolken. Aber die werden sich dann zumindest zeitweise auch noch verziehen. Die Tageshöchstzeit aber trotz Sonnenschein relativ gedämpft bei maximal 13 bis 16 Grad.
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11: 13.31 Uhr hier Salzburgs aktuellster Verkehrsservice. Münchner Bundesstraße, einmal Richtung Freilassing vor der Grenze, hier aktuell 15 Minuten Zeitverlust. Und dann statt einwärts nach dem Kreisverkehr Mitte sind es 10 Minuten, die er länger braucht. Und auch im gesamten Salzburger Stadtgebiet derzeit erhöhtes Verkehrsaufkommen, also einfach ein paar Minuten mehr einplanen. Wir wünschen weiterhin gute und vor allem auch sichere Fahrt.
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11: Blickrichtung ist klar. Es geht nach vorne, es geht ab ins Wochenende. Gemeinsam jetzt mit Alex Warren, Kings of Leon, Glocklock Corona und auch Desmond Archer aus den 90ern mit Sleeping Satellite auf Antenne Salzburg.

Das könnte ein Sieg für Salzburg werden. Ein Salzburger Bauprojekt hat es jetzt nämlich unter die 7 Nominierten für den Staatspreis Architektur und Nachhaltigkeit geschafft. Es geht dabei um ein Wohnprojekt, aber nicht irgendeines. Die Details dazu, wir schauen es uns an. Ausführlich bei uns mit allem, was sonst noch wichtig ist für diesen heutigen 9. Oktober. Gleich in den Nachrichten um 14 Uhr auf Antenne Salzburg.

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6: Im Studio Gloria Grünberger. Ein Salzburger Bauprojekt hat es unter die 7 Nominierten für den Staatspreis Architektur und Nachhaltigkeit geschafft. Es geht dabei um Gneis, Wohnen am Eichetwald. Das Projekt hat sich gegen zahlreiche andere durchgesetzt und steht jetzt im Finale. Im November fällt dann die Entscheidung bei der Verleihung in Wien. Ausschlaggebend sind nicht nur architektonische Qualitäten, sondern auch Umwelt- und soziale Aspekte. Zutiefst empört zeigt sich aktuell Deutschlands Kanzler Friedrich Merz. Er kritisiert den Besuch von Altkanzler Gerhard Schröder bei Russlands Staatsoberhaupt Wladimir Putin scharf. Laut Merz ist Putin allein für den Krieg in der Ukraine verantwortlich. Gerade vor diesem Hintergrund empfindet er den Besuch als sehr unmoralisch. Putin hat Schröder zu seinem Geburtstag bei sich empfangen. Heuer hat es so viele Zivildiensterklärungen wie noch nie zuvor in Österreich gegeben. Insgesamt haben sich von Jänner bis September knapp 13.000 Männer für den Zivildienst angemeldet. Das hat heute die zuständige Ministerin Claudia Bauer mitgeteilt. Der Anstieg deutet bereits auf erste Auswirkungen der in Begutachtung geschickten Wehrdienstreform hin. Der Präsenzdienst soll ja von 6 auf 9 Monate verlängert werden. Und ab heute wird es ernst für Österreichs Frauen-Nationalteam. Die erste Playoff-Runde in der WM-Qualifikation steht an. Dafür trifft man heute im Hinspiel auswärts auf den Kosovo. Ankick ist um 18 Uhr. Das Rückspiel findet dann am 13. Oktober statt.
7: Danke, Clara Grüberner. Jetzt schauen wir gleich mal rein für den Nachmittag. Zum Wetter, da gibt es auch viel Sonne jetzt am Nachmittag. Die einen oder anderen Quellwolken sind da mit dabei. Bis zu 16 Grad erreichen uns, also es ist fein. Wir starten ins Wochenende dann. Überwiegend mit Wolken am Samstagmorgen. Ja, da können auch Regenschauer dabei sein. Dann lockert es aber auf und am Abend kann es dann aber auch wieder überall nass werden bei 12 bis 16 Grad. Und am Sonntag überwiegend Wolken, weitgehend bleibt es trocken. Im Lungau gibt es ein paar Nebelfelder, die Temperaturen zwischen 11 und 15 Grad.
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7: Wir starten rein mit den aktuellsten Verkehrsinformationen um 14.02 Uhr. Rund um den Kapuzinerberg in der Stadt Salzburg ist ein bisschen Stauzone angezeigt. Da herrscht zäher Verkehr dann außerdem auf der B155 Richtung Freilassing zum Grenzübergang, aber auch Richtung Altliefering, Auffahrt, Autobahn rauf. Dann auch innerstädtisch muss man immer wieder mit Wartezeiten rechnen. Außerdem Walserberg auf der A10 Tarnautobahn in die A8 rein, mündend Richtung München, auch hier beim Ausreise aus Österreich immer wieder mit den einen oder anderen Staus zu rechnen. Falls ihr noch Informationen habt für uns von den Straßen, Stau- oder Blitzinfos, die Nummer ist kostenlos zu uns unter 0800 101 201. Gute Fahrt!
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7: Schönen Nachmittag Salzburg mit angenehmen Temperaturen in der Landeshauptstadt. Da kann man schon was machen, oder?
9: Wir genießen den Herbst und sind einfach froh, dass es alles so schön ist. Können unser Eis kaufen, man kann noch kurzärmelig um umgehen. Es ist einfach perfekt.
7: Na bitte, ist einfach perfekt. Und jetzt machen wir es noch besser mit Musik von Beyoncé. Texas Hold'em. Jonas Blue haben wir dabei. Und vorneweg gibt's den Hüftschwung, der alle wahnsinnig macht. Jennifer Lopez.

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0: Swift ist das für einen Nachmittag. Und während die einen noch überlegen, ob sie die kurze Hose schon einwintern, sind die anderen schon längst dabei, die Bretteln rauszuholen. Nämlich an diesem Wochenende, da startet die Saison am Kitzsteinhorn in Kaprun. Die neue Skisaison im oberen Gletscherbereich. Da wird ordentlich Gas gegeben und da freuen sich schon die Ersten.
1: Ich werde klar auf 7 aufstehen, dass ich die Erste bin auf der Piste. Und beim Einkehrenbein bin ich dann hoffentlich auch die Erste.
0: Ja, genau. Ja, beim ersten Bier dort wird schon gemeinsam gesungen in der Abriss-Skipa. Ja. Auch für Nichtfahrer gibt da einiges geboten. Also einfach einmal Sonnenbrille, Skier wechseln, einpacken und da kann man schon morgen starten. Der 10. Oktober bringt schon die ersten oder den ersten Skitag am Kitzsteinhorn Weltklasse. Und jetzt gibt's für euren Nachmittag die beste Musik hier auf Antenne Salzburg. Das ist Elton John, Made in England, aus den heißen 90ern. Ja, für euren Nachmittag. Auf geht's, Zielgerade, Feierabend, Wochenende.

0: Morrison. Hat man schon lange nichts mehr gehört. Der Soundcheck für euren Nachmittag. Schön, dass ihr mit dabei seid auf Antenne Salzburg. Bei uns gleich die 90er. Zu Gast mit einem fabelhaften Duell. Tina Turner, Eros Ramazzotti, Cose della Vita. Gibt's gleich, ganz ausgespielt. Und natürlich Verkehr.
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4: Damit weiter zum Wetter für das schönste Bundesland Österreichs, und da zeigt sich der Herbst im Salzburger Land zum Start ins Wochenende von der wechselhaften Seite. Sonne, Wolken, alles mit dabei, auch ein paar Regenschauer können es in den höheren Niederungen geben, zwischen 13 und 16 Grad. Der morgige Samstag, da gibt es dann überwiegend Wolken, die übernehmen das Kommando, dann nur mehr 12 Grad am Thermometer und auch einige Regenschauer können da immer wieder mit dabei sein. Chance auf Sonne eher gering, und am Sonntag bleibt es dann auch übergehend bewölkt, aber weitgehend trocken, zwischen 11 und 15 Grad dann. 14.31 Uhr mit den aktuellsten Informationen aus dem Verkehrszentrum.
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4: Und wir starten da gleich mit Eugendorf am Kreisverkehr. Hier staut es sich in beiden Richtungen weg ein bisschen, da muss man mehr Zeit einplanen. In Salzburg innerstädtisch rund um den Kapuzinerberg einiges los, ganz egal ob im Stadtteil Kniegl oder Itzling, auch hier muss man immer wieder mit Verzögerungen rechnen. Auf der B155 Richtung Liefering, Richtung Autobahnauffahrt und natürlich auch Richtung Freilassing. Weil sitzen einem auch hier auf der B1, haben wir aktuell ein bisschen rot eingezeichnet auf unserer Staukamera, und bei der Einreise nach Deutschland auch hier auf der A8 beim Walserberg-Grenzübergang. Auch hier muss man mit Verzögerungen, mit Wartezeiten rechnen. Wenn ihr noch Infos für uns habt, die Nummer ist kostenlos unter 0800 101 201. Gute Fahrt in den Nachmittag.
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4: Schönen Nachmittag Salzburg, schön, dass ihr mit dabei seid hier bei uns. Mit einem absoluten Highlight aus den 90ern darf ich euch jetzt begrüßen in dieser halben Stunde. Da hat sich damals der große Eros Ramazzotti mit Tina Turner zusammengeschlossen und einen Song herausgebracht, der einmal mehr zeigt, was Deutsch und Italienisch, also was Englisch und Italienisch, so meine ich, eigentlich bewirken kann. Cose della Vita. Mit der fabelhaften Stimme von der Frau Turner und dem Herrn Ramazzotti. Urlaubsfeeling ein bisschen noch auf Antenne Salzburg. Schönen Nachmittag.

Katy Perry, Watch It Burn. Schönen Nachmittag mit Antenne Salzburg. Und was soll ich sagen, an diesem Wochenende werden wieder einige mit dem Bier vor den Fernsehgeräten sitzen und singen. Jawohl. In diesem Fall aber nicht, weil sie selber sporteln, sondern weil sie wahrscheinlich Fußball-Bundesliga schauen werden. Und an diesem Wochenende stehen wieder einige Spiele am Programm. In der achten Runde der Fußball.

Bundesliga. Für unsere Salzburger Bullen geht es morgen um 17 Uhr auswärts gegen den GAK. Ja, da will der Grazer AK gewinnen gegen Salzburg. Das hat schon der Trainer in einer Pressekonferenz gesagt. Ob das was wird? Naja, als Steirer muss ich sagen, glaube eher weniger. Ebenfalls, morgen um 17 Uhr spielt WSG Tirol gegen Ried. Um 19.30 Uhr erwartet dann der Kracher auf uns, Austria Wien gegen Sturm Graz. Sturm total geschwächt, Kitaschwili und Mama Geschwili sind beide verletzt. Der eine hat sich die Wade

30 und den Kracher gibt es dann um 17 Uhr am Sonntag. Da steht Tabellenführer Rapid Wien gegen den LASK auf dem Rasen. Und da wird es irrsinnig spannend. Da in Linz auf der Kugel, ja, da werden wir mal sehen, wie es ausgeht. Also ein Wochenende voller Fußball. Und jetzt gibt es einen Nachmittag voller Musik auf Antenne Salzburg mit der Sunrise Avenue. Und Fairy Tale Gone Bad. 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

mittendrin im Nachmittag, wo man sich natürlich auch fragt, wenn man an die Tankstelle fährt, diese Spritpreisbremse, braucht die nicht einen Service? Die bremst ihr eigentlich doch gar nicht, oder? Es sind ganze 5 Cent laut Medienberichten zufolge, ja, dass man auf der Tankstelle spart. Da geht sich vielleicht ein bisschen ein Kaffee aus für die Zukunft oder so. Ja, oder man kann vielleicht einmal das eine oder andere anderwertig sparen. Ja. Ich verstehe es nicht ganz. Also wer es mir erklären kann, der soll sich bitte bei mir melden, am besten telefonisch im Studio, damit ich kapieren kann, wie eine Spritpreisbremse dann wirklich funktioniert. Weil in meiner Geldtasche habe ich es noch nicht gemerkt. Wir starten rein in Zielgerade Feierabend mit Daniel Brisboys und Gimme Little Sign hier auf Antenne Salzburg. Schön, dass ihr mit dabei seid.

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4: Im Studio Gloria Grünberger. Kurz vor der Fertigstellung steht das neue Landesdienstleistungszentrum in Salzburg. Bereits in einem Monat soll die Schlüsselübergabe stattfinden. Dann beginnt die Inbetriebnahme des modernsten Verwaltungsgebäudes Österreichs. Aktuell befinden sich noch etwa 500 Arbeiter auf der Baustelle, die vor allem mit dem Innenausbau beschäftigt sind. Man liegt voll im Zeit- und Kostenplan, heißt es vom Projektteam. Der Friedensnobelpreis 2026 ist vergeben. Er geht an die südafrikanische Juristin Nawanefe Mpele. Die 85-Jährige ist für ihre Bemühungen zur Förderung des Friedens und des Völkerrechts ausgezeichnet worden, teilt das Nobelkomitee in Oslo mit. Sie habe maßgeblich dazu beigetragen, dass Kriegsverbrechen sowie Verbrechen gegen die Menschlichkeit und Völkermord strafrechtlich verfolgt werden. Mpele sei eine der wichtigsten Juristen der Gegenwart. Eine 35-jährige Frau ist heute Nacht reglos im Stiegenhaus einer Wohnhausanlage in Wien entdeckt worden. Jegliche Wiederbelebungsversuche sind erfolglos geblieben. Die Polizei schließt aufgrund ihrer Verletzungen Fremdverschulden nicht aus. Die Ermittlungen laufen. Und noch zur Formel 1. George Russell hat heute im einzigen Training in Singapur dominiert. Hinter ihm landet Ferrari-Fahrer Charles Leclerc und Lando Norris im McLaren. Red Bull-Pilot Max Verstappen landet auf Rang 6. Er ist aber angriffslustig und möchte erstmals am Sonntag in Singapur jubeln. Es wird für ihn der 250. Grand Prix sein. Los geht's am Sonntag um 14 Uhr.
5: Danke, Gloria Grünberger. Wir schauen gleich rein hier zum Wetter.
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5: Ja, dieser heutige Freitag bringt noch angenehme Werte. Sonne, Wolken und ein bisschen im Mix. Die einen oder anderen Regenschauer können auch noch mit dabei sein. Zwischen 11 und 15 Grad erwarten uns heute. Es ist ein feiner Herbsttag. Auch so geht es am Wochenende, am Samstag weiter. Ja, da sind die einen oder anderen Regenschauer erst am Nachmittag mit dabei. Zwischen 12 und 16 Grad erreichen uns. Und auch am Sonntag haben wir 15 Grad am Thermometer und Sonne und Regen im Mix.
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5: Wir haben aktuell die Meldung für innerstädtisch in der Stadt Salzburg. Da muss man immer wieder rund um den Kapuzinerberg mit erhöhten Behinderungen rechnen. Auf der B155 Richtung Freilassing raus staut es sich auch ein bisschen. Also hier bitte vielleicht mehr Zeit einplanen. Und eine Meldung gibt es, der Umfahrungstunnel Hendorf sollte in diesen Minuten wieder frei werden, was natürlich eine Entspannung auch dort betrifft. Wir halten euch hierzu am Laufenden. 0800 101 201 ist die Verkehrshotline für eure Meldungen. Kommt gut durch den Nachmittag.
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5: Schönen Nachmittag mit euren Superhits, wo man schon ein bisschen die Sonne genießen kann, oder?
1: Am besten einfach raus in die Natur gehen, sie in die Sonne knallen und einfach genießen. Und man merkt ja, die Leute sind alle viel entspannter und glücklicher einfach.
5: Ja, und jetzt genau deswegen spiele ich dir jetzt meine liebe Sabrina Carpenter. Mit Manchild, außerdem John Newman, mit Love Me Again. Und vorneweg gibt's 90er Sound von No Doubt, Don't Speak. Ich bin Gernot Bachanek, wünsche euch einen feinen Nachmittag.

0: Thorsten Einarsson, zielgerade Feierabend, Antenne Salzburg hier mit euren Superhits und natürlich auch mit euren wichtigen Dingen, was heute so am Programm steht. Hanna, was geht am Wochenende ab?
1: Hallo, da ist die Hanna. Mein Wochenende wird mega. Also heute am Freitag holen wir nur die kleine Nichte von meinem Freund ab und machen mit ihr Kastanientierchen und dann gemeinsam kochen und basteln.
0: Na bitte.
1: Und ich freue mich schon mega drauf.
0: Klingt cool.
1: Am Samstag machen wir dann eine Wanderung, wenn das Wetter passt, und wenn es nicht passt, dann gehen wir ins Kino.
0: Sehr geil.
1: Und Sonntag haben wir sie gedacht, wir machen uns ganz gemütlich und gehen wellnessen. Also viel vor, aber ich freue mich mega drauf.
0: Ja, das passt auch für den Herbst. Was soll man sagen? Dieses Programm ist einfach Weltklasse. Hanna, Respekt. Für dich gibt's jetzt einen geilen Sound. Mit deinem Freund kannst du jetzt tanzen. Auch wenn der Song I Can Dance heißt, heißt das nicht, dass man sich nicht dazu bewegen kann. Geiler Sound für diesen Nachmittag aus den 90ern. Genesis. Viel Spaß damit.

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0: Republic mit Alesso Remix hier auf Antenne Salzburg. Bei uns gleich die Nachrichten mit Gloria Grünberger, die für Wintersportfans die latest News bringt. Welches Skigebiet aufsperrt am kommenden Wochenende? Gleich nach den Backstreet Boys gibt es ebenso aus den 90ern. Schön, dass ihr mit dabei seid. Schönen Nachmittag mit Antenne Salzburg.
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3: Mit Gloria Grünberger, schönen Nachmittag. Eine bedingte Freiheitsstrafe von 6 Monaten wegen Brandstiftung. So lautet das Urteil für 2 Jugendliche heute am Salzburger Landesgericht. Eine 16-jährige Schülerin des Gymnasiums Hallen und ein 17-jähriger Lehrling haben den Brand in der Schulbibliothek im Mai gelegt und einen Schaden in der Höhe von etwa 30.000 Euro verursacht. Die beiden Angeklagten haben heute vor dem Schöffensenat betont, dass ihnen die Tat leid tue. Der Hintergrund seien psychische Probleme und Verzweiflung. Die Richterin hat ebenso Therapien angeordnet. Wintersportfans dürfen sich freuen. Salzburgs erstes Skigebiet läutet die Wintersaison ein. Am Kitzsteinhorn startet morgen der Skibetrieb. Die Vorfreude ist wie jedes Jahr unbeschreiblich, so der Vorstand der Gletscherbahnen Kaprun AG, Thomas Meyerhofer.
4: Das erste Skiwochenende ist geprägt von Vorfreude von unseren Gästen. Die Skienthusiasten machen die ersten Schwünge auf den Gletscherhängen, aber natürlich auch die sportlich begeisterten Skiclubs kommen schon, um mit dem Training zu starten.
3: Mit dem Skibetrieb beginnt eine äußerst wichtige Tourismussaison im Land Salzburg, die als bedeutender Wirtschaftsfaktor gilt. Und nach der ungewöhnlich langen Länderspielpause geht es für die Salzburger Bundesliga-Clubs morgen weiter. Die Austria empfängt um 15.30 Uhr den VAC. Die Roten Bullen treffen auswärts auf den GAK. Der FC Red Bull Salzburg ist als einziger Club nach 7 Bundesligaspielen noch ungeschlagen. Ankick ist morgen um 17 Uhr in
5: Danke.
3: Graz.
5: Danke, Gloria Grünberger. Wir schauen auf das Wetter.
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5: Ja, und da zeigt sich der Herbst zum Wochenende, zum Start ins Wochenende von der wechselhaften Seite. Sonne, Wolken im Mix, das Ganze bei Werten zwischen 13 und 16 Grad. Der Samstag, da überwiegen Wolken, die übernehmen das Kommando. In Bonga und Lunga gibt es anfangs etwas Sonne, dann breiten sich aber Regenschauer aus. Spätestens am Abend kann es dann überall nass sein, die Werte zwischen 12 und 16 Grad. Und am Sonntag bleibt es überwiegend bewölkt, aber weitgehend trocken bei 15 Grad.
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5: Wir starten gleich mit einer guten Meldung für Hendorf am Wallersee. Hier ist der Umfahrungstunnel wieder frei. Also nach längerer Bauzeit hier eine gute Meldung einmal als allererstes. Dann, wir schauen innerstädtisch in der Stadt Salzburg. Rund um den Kapuzinerberg gibt es die einen oder anderen Stauungen, sowie auch auf der BR-155 Richtung Freilassing rauf, muss man auch immer wieder mit Behinderungen rechnen. Am Grenzübergang Walserberg, auch hier in Richtung München, muss man mit Wartezeiten rechnen. Aber das nur ganz kurz, sonst legen uns keine Störungen vor. 0800 101 200 101 ist die Verkehrshotline, falls ihr noch Infos habt. Gute Fahrt.
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5: Schönen Nachmittag Salzburg mit euren Superhits natürlich auch aus den 90ern. Und da hat sich unsere Landeshauptfrau Caroline Edstadler geoutet als Backstreet Boys Fan. Darum...
8: Dann wünsche ich mir von den Backstreet Boys Everybody.
5: Ja, und das spielen wir natürlich. Frau Landeshauptmann, ja, los geht's. Yeah.

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0: Mittendrin im Wochenende schon förmlich. Mit einem Fuß sind wir schon drinnen, oder? Ein bisschen müssen wir noch arbeiten. Aber da hinten ist der Feierabend. Servus, grüß dich.
1: Servus, grüß euch. Grüß dich, Heinz Bauer Flo. Und ich möchte meinen besten Freund / allerbesten Arbeitskollegen alles Gute zum 8.

0: 20. Geburtstag wünschen.
1: Na bitte.
0: Wir machen hier auf dem Weg in die Steiermark, um zu schauen, da tut Niederwein nur gut ist und werden sie ein gemütliches Wochenende machen.
1: Ja, recht habt. Ich kann euch nur eines sagen, da in der Steiermark ist das Feiern erfunden worden. Ja, ich bin ein Steirer. Also, Spaß beiseite. Flo, ich wünsche dir ein ganz schönes Wochenende und viel Spaß. Oder wie Bon Jovi sagen würde, have a nice day, my friend. Ja, großartig, großartig. Ich wünsche euch einen schönen Nachmittag.

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29: Im Studio Gloria Grünberger. Ein Salzburger Bauprojekt hat es unter die 7 Nominierten für den Staatspreis Architektur und Nachhaltigkeit geschafft. Es

0: geht dabei um Gneis, Wohnen am Eichetwald. Das Projekt hat sich gegen zahlreiche andere durchgesetzt und steht jetzt im Finale. Im November fällt dann die Entscheidung bei der Verleihung in Wien. Ausschlaggebend sind nicht nur architektonische Qualitäten, sondern auch Umwelt- und soziale Aspekte. Zutiefst empört zeigt sich aktuell Deutschlands Kanzler Friedrich Merz. Er kritisiert den Besuch von Altkanzler Gerhard Schröder bei Russlands Staatsoberhaupt Wladimir Putin scharf. Laut Merz ist Putin allein für den Krieg in der Ukraine verantwortlich. Gerade vor diesem Hintergrund empfindet er den Besuch als sehr unmoralisch. Putin hat Schröder zu seinem Geburtstag bei sich empfangen. Heuer hat es so viele Zivildiensterklärungen wie noch nie zuvor in Österreich gegeben. Insgesamt haben sich von Jänner bis September knapp 13.000 Männer für den Zivildienst angemeldet. Das hat heute die zuständige Ministerin Claudia Bauer mitgeteilt. Der Anstieg deutet bereits auf erste Auswirkungen der in Begutachtung geschickten Wehrdienstreform hin. Der Präsenzdienst soll ja von 6 auf 9 Monate verlängert werden. Und ab heute wird es ernst für Österreichs Frauen-Nationalteam. Die erste Playoff-Runde in der WM-Qualifikation steht an. Dafür trifft man heute im Hinspiel auswärts auf den Kosovo. Ankick ist um 18 Uhr. Das Rückspiel findet dann am 13. Oktober statt.
1: Danke, Gloria. Wir schauen weiter zum Wetter für das schönste Bundesland Österreichs und da bringt dieser Freitagnachmittag noch angenehme Werte. Ein bisschen ein Lüftel geht draußen, die Sonne scheint, es ist aber ein herrlicher Herbsttag. Für den morgigen Samstag übernehmen dann wieder die Wolken das Kommando. Im Ponga und Lungau gibt es anfangs noch etwas Sonne, aber sonst breitet sich dann Regenschauer aufs gesamte Land aus. Spätestens am Abend soll es dann überall regnen, zwischen 12 und 16 Grad. Und am Sonntag bleibt es überwiegend bewölkt, aber weitgehend trocken bei Werten zwischen 11 und 15 Grad. 16.02 Uhr, wir blicken in der Antenne Verkehrszentrale.
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1: 16.02 Uhr und es gibt aktuell ein bisschen Stau in der Innenstadt rund um den Kapuzinerberg. Sonst ist alles gut auf den Straßen. Falls ihr was entdeckt habt, Staublitzinformationen habt für uns, einfach anrufen unter 0800 101 201.
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1: Schönen Nachmittag für die, die noch arbeiten müssen und schönen Feierabend, die jetzt schon auf dem Weg ins Wochenende sind. Oder, wie es ein anderer mal gesagt hat,
3: man bringe den Spritzwein.
1: Genau, man bringe den Spritzwein, damit wir ab ins Wochenende spritzen können. Jawohl! Das tun wir mit Kamrad, Hug Yourself und Tom Gregory, Small Steps. Auch geiler Hodern. Und apropos Hodern, aus den 90ern haben wir auch noch was da. Eraser, Love to Hate You für euren Nachmittag. Schön, dass ihr mit dabei seid. Grüß Gott.

0: Zielgerade, Wochenende auf Antenne Salzburg und wir sind drin in einem wunderschönen Herbsttag. Im Herbst fallen die Blätter ab, weil es zu kalt wird. Also wer hat so einen Blödsinn schon mal gehört? Ja, der ein oder andere ist einfach uninformiert. Entscheidend ist vor allem, dass die Tage kürzer werden. Bäume bauen dabei Chlorophyll ab und trennen sich kontrolliert von ihren Blättern, weil die Flüssigkeit nach innen gesaugt wird und die Blätter nicht mehr durchblutet werden, auf Deutsch gesagt. Also ja, der Baum verliert also seine Blätter nicht wegen der Kälte, sondern weil er im Herbst einfach auf Hormone umstellt oder so. Passt doch ganz gut. Der Herbst ist insofern schön. Das meinen auch Salzburgerinnen und Salzburger.
1: Der Herbst ist einfach eine schöne Jahreszeit. Es ist noch warm, man kann wandern gehen, man kann Radl fahren gehen.
2: Das schöne Laub und so hinter die Natur, wie sie alles dann verfärbt und so weiter, dann gehe ich gerne spazieren zum Beispiel oder laufen oder sowas, dann ist das voll fein. Und aber Festeln gibt es und alles.
0: Ja, die Festeln gibt's. Bei den Festeln bin ich auch mit dabei. Weil da gibt es auch immer die coolen 90er-Songs, zum Beispiel bei den 90er-Partys, wo ich bin. Wie dieser hier von Peter Andre, Mysterious Girls. Also, damit einen schönen Nachmittag. Bill Reggae Sound.

0: Die Superhits für den Feierabend, die Imagine Dragons, What It Takes hier auf Antenne Salzburg, wo wir heute noch sehr viel vorhaben. Speziell auch für diejenigen, die morgen in steile Höhen wollen. Ja, das Ski-Opening findet am Kitzsteinhorn momentan statt, in Kaprun. Auch dort kann man sich ein bisschen wieder einstellen und den einen oder anderen Carving-Schwung setzen. Apropos, eine neue Woche geht zu Ende, auch in Oberndorf. Dort wird das Straßenzentrum, das Ortszentrum wieder eröffnet. Und kurz vor der Fertigstellung steht auch das neue Landesdienstleistungszentrum in Salzburg wieder zur schlüssigfertigen Übergabe bald bereit. Ja, diese Infos und mehr gibt's gleich bei meiner Kollegin Gloria Grünberger in den Nachrichten.
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9: Mit Gloria Grünberger, es ist 16.30 Uhr. Eine neue staureiche Woche geht in Oberndorf zu Ende. Die Straßen im Ortszentrum sind beinahe zu einem Parkplatz geworden. Vor allem Kreuzungen, Bahnübergänge und die häufig fahrende Lokalbahn sorgen für Verkehrsprobleme, nicht nur zu den Stoßzeiten. Bürgermeister Georg Tschunscher fordert jetzt eine weitere Salzachbrücke. Die Oberndorfer Brücke ist nämlich nicht geeignet für den normalen Verkehr.
10: Diese Brücke ist eigentlich keine Autobrücke, sondern eine Brücke für Pferde, gemacht worden vor über 120 Jahren. Und darum ist es ganz dringend, wir werden in Lauf von Oberndorf nur dann eine höhere Lebensqualität wieder bekommen können, wenn es eine neue zusätzliche Salzachbrücke gibt.
9: Die gesamte Gemeinde, Betriebe, Bewohner und Anrainer fordern eine solche neue Brücke. Kurz vor der Fertigstellung steht das neue Landesdienstleistungszentrum

0: Zentrum in Salzburg. Bereits in einem Monat soll die Schlüsselübergabe stattfinden. Aktuell befinden sich noch etwa 500 Arbeiter auf der Baustelle, die vor allem mit dem Innenausbau beschäftigt sind. Man liegt aber voll in der Zeit und im Kostenplan, heißt es vom Projektteam. Und morgen blickt ganz Salzburg wieder in die Lüfte. Am internationalen Bartgeier-Zähltag wird auch Salzburgs Himmel abgesucht. Aktuell gibt es 5 bis 7 Bartgeier im Bundesland. Darunter ist auch ein Paar. Bei einer Sichtung soll dies dem Nationalpark Hohe Tauern gemeldet werden, idealerweise inklusive Foto.
1: Danke, Claudia. Wir schauen weiter zum Wetter für das schönste Bundesland Österreichs. Da zeigt sich der Herbst zum Wochenendstart eigentlich sehr, sehr wechselhaft. Pardon. Ja, Sonne-Wolken im Mix gibt es da vereinzelt, können auch ein paar Regenschauer am Abend noch auftreten. Der morgige Samstag, da überwiegen dann die Wolken, die nehmen dann das Kommando von früh bis spät. Nachmittags einige Regenschauer mit dabei, zwischen 12 und 16 Grad. Und am Sonntag überwiegen dann auch noch die Wolken, da gibt es dann Sonnenschein erst am Nachmittag bei heißen 15 Grad. Ein bisschen kühler aktuell, muss man fast sagen.
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1: Gute Meldung gibt es aktuell aus der Verkehrszentrale. Da liegen uns keine Störungen vor. Falls ihr schon was entdeckt habt, Stau- oder Blitzinfos habt für uns, dann einfach anrufen. Die Nummer ist kostenlos zu uns unter 0800 101 201. Wir wünschen eine gute und vor allem sichere Fahrt, gell?
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1: Schönen Nachmittag, schönes Wochenende, schönen Feierabend, muss man schon fast sagen. Eure Superhits haben wir für euch zum Einstand ins Wochenende. Martin Garrix, Ed Sheeran am Start. Dann Ray Garvey, Kiss Me und vorneweg natürlich auch die geilen 90er mit einem Song, der sich gewaschen hat. Das sind Genesis, Jesus Knows Me auf Antenne Salzburg auf dem Weg ins Wochenende. Und da hinten, da ganz hinten kann man schon meine Couch sehen. Dort lege ich mich dann um 20 Uhr hin und mache einen auf vollen Betsy. Haha, schönen Abend.

0: Ed Sheeran, Martin Garrix. Repeat It auf Antenne Salzburg.
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0: Der Ball rollt wieder nach der Nations League in der österreichischen Fußball-Bundesliga. Für unsere Salzburger Bullen geht es morgen um 17 Uhr auswärts gegen den GAK. Die Salzburger sind in dieser Bundesliga-Saison noch ungeschlagen und wollen diese Serie natürlich fortsetzen. Ebenfalls morgen um 17 Uhr spielt WSG Tirol gegen Ried. Um 19.30 Uhr gibt es dann den Samstagskracher Austria Wien gegen Sturm Graz. Am Sonntag empfängt Hartberg Austria Lustenau und Altach trifft auf den Wolfsberger AC. Beide Spiele sind hier um 14.30 Uhr. Und den Abschluss, den gibt es dann am Sonntag um 17 Uhr im Spitzenspiel. Der LASK zu Hause spielt gegen Tabellenführer Rapid Wien. Also es wird ein Wochenende voller Fußball und wir drücken natürlich den Salzburger Bullen die Daumen. Jetzt gibt's 90er Sound von Santana für Unfair Abend auf Antenne Salzburg.

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15: 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Es ist 17 Uhr.
16: Im Studio Gloria Grünberger. Nach der ungewöhnlich langen Länderspielpause geht es für die Salzburger Bundesliga-Clubs morgen weiter. Die Austria empfängt um 15.30 Uhr den VAC, der FC Red Bull Salzburg trifft auswärts auf den GRK. Die Roten Bullen sind als einziger Club nach 7 Bundesligaspielen noch ungeschlagen. Anke ist morgen um 17 Uhr in Graz. Zwei mutmaßliche Mitarbeiter des ukrainischen Militärgeheimdienstes sind in Wien festgenommen worden und sitzen jetzt in U-Haft. Als Haftgründe hat das Landesgericht Tatbegehungs-, Verdunkelungs- und Fluchtgefahr genannt. Die beiden Spionageverdächtigen bestreiten die Vorwürfe. Auch ein prominenter ukrainischer Investigativjournalist und ein Kameramann sind vorübergehend festgenommen worden. Der Journalist sei inzwischen wieder auf freiem Fuß.

0: Das hat Innenminister Gerhard Karner heute mitgeteilt. Die EU hat Panama jetzt von der schwarzen Liste mit Steuerparadiesen gestrichen. Das mittelamerikanische Land hat die weltweiten Standards für den Austausch von Steuerinformationen erfüllt, heißt es heute von der EU-Kommission. Zudem habe es ein schädliches System von Ausnahmen für diverse Einkünfte reformiert. Die EU habe ebenso das südostasiatische Land Vietnam von der Liste genommen. Und noch zur Formel 1. Red Bull-Pilot Max Verstappen hat heute das Qualifying für den morgigen letzten Sprint der Saison gewonnen. Er ist äußerst erfreut über diesen positiven Auftakt. Am Sonntag startet er dann seinen 250. Grand Prix. In Singapur hat er noch nie zuvor gewonnen.
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2: Da zeigt sich auch dieser Abend angenehm noch. Die Werte zwischen 13 und 16 Grad, Sonne, Wolken im Mix. Die Nacht wird ebenfalls trocken, aber morgen dann starten wir rein in den Samstag. Mit vielen Wolken im gesamten Salzburger Land. Am Anfang ist Sonne nur in Pongau und Lungau dabei. Dann spätestens am Nachmittag können auch die einen oder anderen Regenschauer und Gewitter vorbeischauen. Zwischen 12 und 16 Grad für den Samstag. Und am Sonntag überwiegen die Wolken, weitgehend bleibt es trocken. Die Sonne scheint auch noch, also Sonne, Wolken im Mix bei 15 Grad.
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2: Gute Meldungen aktuell von den Straßen. Es liegen uns keine Störungen vor. Falls ihr Stau- oder Blitzinfos habt, dann einfach anrufen. Die Nummer zu uns ist kostenlos unter 0800 101 201. Gute Fahrt.
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2: Schönen Feierabend Salzburg und wir freuen uns jetzt schon auf den morgigen Samstag. Da startet am Kitzsteinhorn in Capron die neue Skisaison. Ja, was soll man sagen, über 3000 Meter Skifahren ist wieder angesagt. Mir juckt es schon in den Wadeln. Ja, darum auch auf ins Wochenende für euch mit Antenne Salzburg. Schön, dass ihr mit dabei seid.
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Abend auf Antenne Salzburg. Wir freuen uns jetzt schon aufs Wochenende. Aber davor blickt man noch auf eine Kuriosität. Heute, Tag des Eis. Der Welteitag wird jedes Jahr am zweiten Freitag im Oktober gefeiert. Und das Geile ist daran, ja, man soll halt Eier essen, ne? Wie auch immer. Bei mir war es immer so, als ich in den früheren, jüngeren Jahren am Wochenende unterwegs war, gab es immer so 2, 3 in der Früh, wenn ich nach Hause gekommen bin, eine Kernöl-Eierspeis als Reparatureffekt mit am Seitern Bier. Ja, da habe ich immer diesen Tag des Eis gefeiert. So ein richtiges Frühstück für Männer natürlich. Wenn man unterwegs ist die ganze Nacht, dann braucht man das, dann geht es einem einfach besser, würde ich sagen. Ja, wir sind mittendrin im Feierabend, bringen euch die Musik zum Beispiel auch aus den 90ern. Das sind jetzt Mark Morrison und Return of the Mac heißt der Titel. Schön, dass ihr mit dabei seid. Auf Antenne Salzburg.

0: Superhits auf Antenne Salzburg mittendrin. Und bei uns gleich London Beat zu Gast. Aus den 90ern für einen perfekten Feierabend. I've been thinking about you, gleich ganz ausgespielt.
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0: Guten Abend. Eine bedingte Freiheitsstrafe von 6 Monaten wegen Brandstiftung. So lautet das Urteil für 2 Jugendliche heute am Salzburger Landesgericht. Eine 16-jährige Ex-Schülerin des Gymnasiums Hallen und ein 17-jähriger Lehrling haben den Brand in der Schulbibliothek im Mai gelegt und einen Schaden in der Höhe von etwa 300.000 Euro verursacht. Die beiden Angeklagten haben heute betont, dass ihnen die Tat leid tue. Der Hintergrund seien psychische Probleme und Verzweiflung gewesen. Die Richterin hat ebenso Therapien angeordnet. Die Salzburger Landeshauptfrau Caroline Edtstadler soll jetzt auch zum Pilnercheck-Untersuchungsausschuss kommen und befragt werden. Das fordert die FPÖ. Edtstadler sollte hier als ehemalige EU- und Verfassungsministerin befragt werden. Ein genauer Termin zur Vorladung steht aber noch nicht fest. Und für die Salzburger Eisbullen geht's heute zurück aufs Eis in der Eishockey League. Sie treffen auswärts auf Hydro Fehervar. Besonders groß ist die Vorfreude bei Stürmer Florian Baltram. Dieser feiert nach einer verletzungsbedingten Pause sein Comeback.
1: Ich werde einfach mein Bestes geben und versuchen, mit den einfachen Dingen wieder zurück ins Spiel zu finden. Und ja, am Ende zählt der Sieg und da will ich was dazu beitragen.
0: Anke ist heute um 19.15 Uhr in Ungarn. Danach stehen noch weitere intensive Auswärtstage am Programm. Schon am Sonntag geht es zum KAC und am Dienstag steht das letzte Spiel der Champions Hockey League in Schweden an.
2: Danke, Gloria. Wir schauen weiter zum Wetter für das schönste Bundesland Österreichs und da zeigt sich der Herbst im gesamten Salzburger Land wie eine Achterbahn. Heute Freitag, Nachmittag auch noch die Sonne mit dabei, zwischen 13 und 16 Grad, ja jetzt beim Untergang und dann in der Nacht bleibt es trocken, jedoch am morgigen Samstag kommen die ersten Wolken auf Salzburg zu, da sind auch dann Regenschauer und Gewitter teilweise können da auch mit dabei sein, zwischen 12 und 16 Grad und am Sonntag beruhigt sich das Wetter dann wieder ein bisschen, zwar bleiben die Wolken in Überzahl, aber zwischendurch blinzeln die Sonne raus. Zwischen 11 und 15 Grad dann.
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2: Momentan haben wir eine Meldung an aktuell um 17.33 Uhr für die A10-Tauernautobahn Richtung Villert zwischen Puch, Urstein und Hallein. Stau vor einer geräumten Unfallstelle hier. Der löst sich nur langsam auf. Hier noch Geduld, ja, sonst gute Fahrt.
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2: Schönen Feierabend und natürlich ja, schönes Wochenende jetzt schon einmal. Wir haben Leonie am Start, Adele Rolling in the Deep und vorneweg die 90er mit London Beat. I've been thinking about you. Ich bin Gernot Bach und ich wünsche jetzt schon einmal eine angenehme Reise ins Wochenende mit euren Superhits. Mehr Musik, mehr Abwechslung, mehr 90er auch fürs Wochenende.

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1: Schön, dass ihr mit dabei seid. Und da ist einiges los heute an diesem Freitag. Ja, man bereitet sich schon seelisch vor. Da geht's runter in die Hocke, in die Schranzhocke. Und gleich einmal schauen, dass man ja die erste Buckelpiste runterfahren kann. Warum das Ganze? Ja, es gibt an diesem Wochenende die Kitzsteineröffnung in Capron. Da startet am Samstag, den 10. Oktober, die neue Saison, wo sich natürlich wiederum einige freuen werden, endlich wieder einmal auf der Skipiste zu stehen.
2: Ich werde klar auf 7 aufstehen, dass ich die erste bin auf der Piste. Und bei meinem Kernbein ich dann hoffentlich auch die erste.
1: Ja, das klingt schon einmal super. Da wünschen wir jetzt schon einmal viel Spaß. Also, das Skifahren wird ein Weltklasse-Event werden an diesem Wochenende. Muss man sich einmal vorstellen, zuerst aus 27 Grad und dann rauf auf die Hütte. Ja, ziemlich cool. Gut gelaunt geht's in Richtung Feierabend und natürlich auch in Richtung Wochenende. Mein Name ist Gernot Bachanek. Schön, dass ihr mit dabei seid. Servus und grüß Gott.

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19: Im Studio Gloria Grünberger. Der Salzburger Energy-Drink-Konzern Red Bull hat trotz der globalen handelspolitischen Unsicherheiten einen Rekordgewinn eingefahren. Die Nettoerlöse sind vergangenes Jahr um 9% auf mehr als 12 Milliarden Euro gestiegen. Damit hat es für die Red Bull-Eigentümer eine enorme Gewinnausschüttung in Milliardenhöhe gegeben. Allein auf Marc Mateschitz entfällt davon etwas mehr als eine halbe Milliarde Euro. Mehrere hundert Schüler sind heute in Wien auf die Straße gegangen und haben gegen das Kopftuchverbot gestreikt. Seit diesem Schuljahr dürfen Mädchen bis 14 ja kein Kopftuch am Schulgelände mehr tragen. Die Demo ist von SPÖ-Jugendorganisationen geleitet worden. Auch in anderen Bundesländern ist zum Protest gegen Rassismus, Sexismus und Militarisierung aufgerufen worden. Die EU-Länder wollen jetzt die Aufsicht über die Finanzmärkte sowie wichtige Finanzgeschäfte stärker europäisieren. Bei einem heutigen Treffen der Finanzminister in Luxemburg haben diese sich dafür ausgesprochen. Kontrollbefugnisse über bedeutende grenzüberschreitend tätige Akteure sollen an die Europäische Wertpapier- und Marktaufsichtsbehörde mit Sitz in Paris übertragen werden. Und jetzt ist es fix. Die Snowboarderin Anna Gasser wird ihre Karriere in der

0: kommenden Saison fortsetzen. Jedoch als Abschiedstournee. Die Doppel-Olympiasiegerin wird nur mehr bei ausgewählten Events dabei sein, wie zum Beispiel beim Weltcup am Kreischberg.
1: Danke, Gloria Grünberger.
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3: Es wird ein herbstlicher Abend für Salzburg. Ja, Sonnewolken gibt's da im Mix. Hin und wieder auch ein leichtes Lüfterles mit dabei. Die Werte, die gehen runter auf bis zu 13 Grad. Der Samstag, der wird überwiegend mit Wolken geprägt. Ja, da gibt's nur wenig Chancen auf Sonne. Am Nachmittag dann auch viele Regenschauer mit dabei. Am Abend kann's überall nass werden in Salzburg. Und am Sonntag überwiegt dann auch noch der Wolken-Sonne-Mix. Weitgehend bleibt es trocken, zwischendurch ein bisschen Sonne bei 15 Grad.
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3: Momentan alles gut auf den Straßen, nur innerstädtisch in der Stadt Salzburg muss man natürlich beim Feierabendverkehr mit der einen oder anderen Stauzone rechnen. Sonst ist alles gut, gute Fahrt.
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3: Schönen Feierabend, ab ins Wochenende mit Quarks. Mit dabei auch noch Pink. Mehr Musik, mehr Abwechslung und natürlich auch mehr 90er für einen Feierabend. Auf geht's ins Wochenende mit den Proclaimers. Ich bin der Gernot. Schönen Feierabend, Salzburg.

0: auf dem Weg ins Wochenende. Schön, dass ihr mit dabei seid hier bei uns. Ja, es geht in ein Wochenende, wo der Herbst natürlich auch sich zurückmeldet. Ja, mit Temperaturen zwischen 10 und 16 Grad wird es deutlich kühler, wo sich natürlich auch vielerorts die Frage stellt, was macht man denn so im Herbst?
1: Meine Freundin und ich haben jetzt wieder angefangen, Kastanien zu sammeln und Kastanienmännchen zu bauen.
2: Im Herbst nutze ich die Zeit, bin viel draußen unterwegs, wandern, in die Berge unterwegs sein, aber auch schon wieder ein bisschen vorbereiten für den Winter mit dem Skifahren. Auf das freue ich mich dann trotzdem schon wieder.
3: Die Harry Potter Filme. Das gibt mir immer so das Herbstgefühl, wenn ich dann so im Dunkeln mit einer heißen Schokolade und Kerzen oder so, was anschauen.
0: Ja, das kann auch ganz kuschelig sein, auch zu zweit. Also für mich ist der Herbst ein bisschen wandern, ein bisschen auf die Berge unterwegs sein und natürlich auch die Stimmung genießen. Das Färben der Blätter im Wald ist immer ein besonderes Erlebnis. So, rein geht's in Richtung Wochenende. Mein Name ist Gernot Bacherweg. Ich sag jetzt schon einmal, angenehme Reise ins Wochenende mit unserem Soundtrack hier. Die besten Hits, ganz ausgespielt.

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5: Da zeigt sich auch dieser Abend angenehm noch. Die Werte zwischen 13 und 16 Grad, Sonne, Wolken im Mix. Die Nacht wird ebenfalls trocken, aber morgen dann starten wir rein in den Samstag. Mit vielen Wolken im gesamten Salzburger Land. Am Anfang ist Sonne nur in Bonga und Lungau dabei. Dann spätestens am Nachmittag können auch die einen oder anderen Regenschauer und Gewitter vorbeischauen. Zwischen 12 und 16 Grad für den Samstag. Und am Sonntag überwiegen die Wolken, weitgehend bleibt es trocken. Die Sonne scheint auch noch, also Sonne, Wolken im Mix bei 15 Grad.
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5: Gute Meldungen aktuell von den Straßen. Es liegen uns keine Störungen vor. Falls ihr Stau- oder Blitzinfos habt, dann einfach anrufen. Die Nummer zu uns ist kostenlos unter 0800 101 201. Gute Fahrt.
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5: Schönen Feierabend Salzburg und wir freuen uns jetzt schon auf den morgigen Samstag. Da startet am Kitzsteinhorn in Capron die neue Skisaison. Ja, was soll man sagen, über 3000 Meter Skifahren ist wieder angesagt. Mir juckt es schon in den Wadeln. Ja, darum auch auf ins Wochenende für euch mit Antenne Salzburg. Schön, dass ihr mit dabei seid.
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14: Im Studio Gloria Grünberger. Nach der ungewöhnlich langen Länderspielpause geht es für die Salzburger Bundesliga-Clubs morgen weiter. Die Austria empfängt um 15.30 Uhr den VAC, der FC Red Bull Salzburg trifft auswärts auf den GRK. Die Roten Bullen sind als einziger Club nach 7 Bundesligaspielen noch ungeschlagen. Anpfiff ist morgen um 17 Uhr in Graz. 2 mutmaßliche Mitarbeiter des ukrainischen Militärgeheimdienstes sind in Wien festgenommen worden und sitzen jetzt in U-Haft. Als Haftgründe hat das Landesgericht Tatbegehungs-, Verdunkelungs- und Fluchtgefahr genannt. Die beiden Spionageverdächtigen bestreiten die Vorwürfe. Auch ein prominenter ukrainischer Investigativjournalist und ein Kameramann sind vorübergehend festgenommen worden. Der Journalist sei inzwischen wieder auf freiem Fuß. Das hat Innenminister Gerhard Kahner heute mitgeteilt. Die EU hat Panama jetzt von der schwarzen Liste mit Steuerparadiesen gestrichen. Das mittelamerikanische Land hat die weltweiten Standards für den Austausch von Steuerinformationen erfüllt, heißt es heute von der EU-Kommission. Zudem habe es ein schädliches System von Ausnahmen für diverse Einkünfte reformiert. Die EU habe ebenso das südostasiatische Land Vietnam von der Liste genommen. Und noch zur Formel 1. Red Bull-Pilot Max Verstappen hat heute das Qualifying für den morgigen letzten Sprint der Saison gewonnen. Er ist äußerst erfreut über diesen positiven Auftakt. Am Sonntag startet er dann seinen 250. Grand Prix. In Singapur hat er noch nie zuvor gewonnen.
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15: Da zeigt sich auch dieser Abend angenehm noch. Die Werte zwischen 13 und 16 Grad, Sonne, Wolken im Mix. Die Nacht wird ebenfalls trocken, aber morgen dann starten wir rein in den Samstag. Mit vielen Wolken im gesamten Salzburger Land. Am Anfang ist Sonne nur im Pongau und Lungau dabei.

0: Und spätestens am Nachmittag können auch die einen oder anderen Regenschauer und Gewitter vorbeischauen. Zwischen 12 und 16 Grad für den Samstag. Und am Sonntag überwiegen die Wolken, weitgehend bleibt es trocken. Die Sonne scheint auch noch, also Sonne-Wolken im Mix bei 15 Grad.
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0: Gute Meldungen aktuell von den Straßen. Es liegen uns keine Störungen vor. Falls ihr Stau- oder Blitzinfos habt, dann einfach anrufen. Die Nummer zu uns ist kostenlos unter 0800 101 201. Gute Fahrt.
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0: Hunderte Schüler protestieren wegen Kopftuchverbot in Wien und Snowboarderin Anna Gasser geht auf Abschiedstournee.
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0: Im Studio Gloria Grünberger. Mehrere hundert Schüler sind heute in Wien auf die Straße gegangen und haben gegen das Kopftuchverbot gestreikt. Seit diesem Schuljahr dürfen Mädchen bis 14 ja kein Kopftuch am Schulgelände mehr tragen. Die Demo ist von SPÖ-Jugendorganisationen geleitet worden. Auch in anderen Bundesländern ist zum Protest gegen Rassismus, Sexismus und Militarisierung aufgerufen worden. Die EU-Länder wollen jetzt die Aufsicht über die Finanzmärkte sowie wichtige Finanzgeschäfte stärker europäisieren. Bei einem heutigen Treffen der Finanzminister in Luxemburg haben diese sich dafür ausgesprochen. Kontrollbefugnisse über bedeutende grenzüberschreitend tätige Akteure sollen an die Europäische Wertpapier- und Marktaufsichtsbehörde mit Sitz in Paris übertragen werden. Und jetzt ist es fix. Die Snowboarderin Anna Gasser wird ihre Karriere in der kommenden Saison fortsetzen. Jedoch als Abschiedstournee. Die Doppel-Olympiasiegerin wird nur mehr bei ausgewählten Events dabei sein, wie zum Beispiel beim Weltcup am Kreisberg.
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